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1: Am Mikrofon ist George Wersch. In China sind bei einem Schiffsbrand mindestens 25 Menschen ums Leben gekommen. Der Frachter fing während Reparaturarbeiten in einer Werft in der Hafenstadt Qingdao Feuer. An Bord waren 42 Menschen, 12 konnten gerettet werden, 5 kamen mit Verletzungen ins Spital. Die Ursache des Brandes ist noch unklar. Staats- und Parteichef Xi Jinping ordnete an, die Rettungsarbeiten für Vermisste fortzusetzen. Die Europäische Zentralbank erhöht wegen des Ölpreisschocks im Irankrieg zum zweiten Mal in diesem Jahr die Zinsen. Der Einlagenzins steigt von 2,25 auf 2,5%. Die EZB begründet den Schritt mit anhaltend hohem Inflationsdruck durch den Nahostkonflikt. Im August lag die Teuerung im Euroraum bei 3,3%, deutlich über dem Zielwert von 2%. Höhere Zinsen verteuern Kredite, sollen aber die Inflation bremsen. Wie auch andere Fußballverbände wird Frankreichs Fußballverband FFF Gianni Infantinos Kandidatur für eine weitere Amtszeit als FIFA-Präsident im März 2027 nicht unterstützen. Dies gab FFF-Präsident Philippe Diallo heute nach einer Sitzung des Exekutivkomitees bekannt. Damit reiht sich die FFF ein in die Riege anderer europäischer Verbände wie Italien, Belgien, Schweden und Schottland, die Infantino ihre Unterstützung ebenfalls verweigern wollen. Das Bild des Wallisers hat unlängst zusätzliche Risse bekommen, nachdem sein Ansinnen, die Weltmeisterschaft für private Investoren zu öffnen, für Polemik gesorgt hatte. Die Schweizer Filmregisseurin Bettina Oberli ist mit dem Deutschen Fernsehpreis ausgezeichnet worden für die beste Regie einer Fiktionsserie. Sie erhielt die Auszeichnung für Naked, eine Serie über Sexsucht und Co-Abhängigkeit. Die Preisverleihung fand gestern Abend in Köln statt. Oberli wurde bekannt mit Filmen wie Die Herbstzeitlosen und Tannöd. Ihre neue Serie Naked wird in der Schweiz ab Oktober bei Sky Show zu sehen sein.
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3: Es bleibt weiterhin freundlich in der Region Schaffhausen. Heute immer noch mit Temperaturen so um die 20 Grad im Höchstwert. Morgen gibt es sogar noch ein bisschen mehr Sonne und blauer Himmel. Am Morgen aber noch ein bisschen Nebel, nachher dann aber freundlich mit bis zu 22 Grad. Ein Blick in Richtung Feierabendverkehr werfen wir auch schon mal laut unserem Verkehrsradar. Jetzt nämlich aktuell an diversen Orten Stau. Einerseits auf der A4 Winterthur Schaffhausen zwischen Winterthur Nord und dem Riethölzli-Tunnel. Dann auf der A4 Schaffhausen Richtung Taingen. Auf der Höhe Taingen hat es Stau. Dann auf der 51 Flughafen Richtung Bülach zwischen Bülach West und Bülach Nord. Und auf der A4 Schaffhausen Strasse Zürich Richtung Schaffhausen zwischen Bülach Nord und dem Kreisel Glattfelden. Auch dort müsst ihr mit Zeitverlust rechnen. Ich wünsche natürlich trotzdem allen unterwegs weiterhin gute und eben vor allem sichere Fahrt. Es geliebte Geld und vor allem eben auch ein Thema Lohn. Etwas, wo man in der Schweiz eigentlich eher selten drüber redet und trotzdem viele Leute sich immer wieder deswegen Gedanken machen. Verdiene ich genug, verdiene ich zu wenig, muss ich vielleicht doch mal schauen, was ich da eigentlich verdiene. Und genau die Löhne, die sind aktuell eben auch gerade schweizweit Themen. Weil eben halt die Kosten immer steigen, werden höhere Löhne gefördert von der Gewerkschaftsbund. Wie das genau aussieht und wie die Chancen sind, dass man wirklich höhere Löhne überkommt, das gehört gerade nach zwei Songs für Mikrofon. Nico Bollinger wünsche weiterhin ganz gute Unterhaltung.

0: Sehr ab 4 haben wir es an dem Donnerstagnachmittag. Und jetzt reden wir über ein ein Tabuthema hier in der Schweiz. Glöhn. Ein Leben wird immer teurer. Die Preise zum Beispiel von Benzin oder auch von der Krankenkassenprämie steigen. Im Gegensatz dazu gehen bei vielen die Löhne zu wenig auf. Das sagt mindestens der Gewerkschaftsbund. Der fordert darum fürs nächste Jahr eine satte Lohnerhöhung für alle, berichtet unser Bundeshausredaktor Daniel Gluhr.
1: 2,5% mehr soll es geben, das fordert der Präsident vom Gewerkschaftsbund SGB, der Pierre-Yves Maillard.
2: Das ist möglich, weil wir sehen, dass eigentlich die Aktivität gut ist, die Margen der Unternehmen auch gut ist, auch wenn man immer sagt, dass es eine Krise kommt. Also bis jetzt ist diese Krise nicht da und es braucht wirklich, dass diese Produktivitätswachstum auch mit den Arbeitnehmenden verteilt wird.
1: Die Wirtschaft läuft gut, die Teuerung sagt mit 0,6% zwar teuer, das täusche aber, sagt Pierre-Yves Maillard.
2: Die Teuerung ist nicht mit den Krankenkassenprämienerhöhungen kalkuliert. Das sind Fixkosten, die die Familien bezahlen müssen. Und sie haben kein anderes Mittel, als das mit dem Lohn zu zahlen. Und darum braucht es ein wenig mehr als die Teuerung.
1: Betroffen sind vor allem Leute mit tiefen Löhnen von weniger als 4'500 Franken. Das ist gut jede und jede Zehnte. Und es sind vor allem Frauen, die in der Gastronomie, der Reinigung oder auch im Detailhandel arbeiten. Aber auch der Mittelstand hat immer mehr Mühe, sagt der Pierre-Yves Maillard. Das zeigen sich zum Beispiel bei Volksabstimmungen.
2: Wir hatten Erfolg bei Volksabstimmungen für Mindestlöhne, für die AV. Und diese Erfolge hatten wir nicht vor 10 oder 15 Jahren. Warum? Das ist nicht, dass wir viel besser sind als vorher. Aber die Situation hat sich wirklich verschlechtert für die pensionierten Personen, für die Arbeitnehmenden. Also die Kaufkraft für große Teile der Bevölkerung hat zu viel gelitten.
1: Rund ein Drittel der Leute, die eine Lehre gemacht haben, verdienen weniger als 5'000 Franken im Monat. Das sei inakzeptabel, heisst es vom SGB.

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0: Der Feierabend, der ist nicht mehr weit weg in der Region Schaffhausen. 20 ab 4 haben wir es auch schon wieder an dem Donnerstagnachmittag. Und heute und auch die letzten paar Tage haben Schülerinnen und Schüler ganz besondere Erfahrungen können machen. In der Schule geht es ja meistens wild und laut zu und her. Doch während die 90 Minuten, wo die Klasse ist, steht der Animatorin vom WWF dürfen zuhören, ist es mucksmüsli still gewesen. Jeder hätte zugelassen. Die Lou Nägeli, Schülerin aus der Klasse 4a, hat gesagt, einfach deswegen.
1: Weil du so viel lernst und es ist cool.
0: Das heisst, die haben da wirklich etwas gelernt, nämlich beim Panda-Mobil vom WWF. Da dauert seit drei Jahre durch die ganze Schweiz und ist überall ausgebucht. Diana Brenn von der WWF erklärt, wieso genau das funktioniert.
2: Panda-Mobil ist dazu da, um ein Thema von der Natur, von der Umwelt, den Kindern der Schule näher zu bringen. Und zwar auf eine ganz spezielle Art und Weise. Nicht einfach nur mega theoretisch im Klassenzimmer, sondern es geht auch sehr viel ums Erleben. Ein richtiges Eintauchen, was zu dem Thema, das wir im Moment haben, nämlich Tiefsee, besonders passt.
0: Ein genauerer Beschrieb vom Panda-Mobil und auch ein paar eigene Eindrücke rund um das experimentelle Lernerlebnis, das es da aktuell die Städte gibt. Das gehört bei uns nach den 5 im Infoabend.

0: Mit grossen Schritten.
1: Mit grossen Schritten unterwegs in Richtung Feierabend. Jetzt ist es 16:30 und Musik. Die hat jetzt kurz Pause. Dafür gibt es Regionalnachrichten mit dem Maximilian Wickhauser.
2: Das Ziel der Neutralitätsinitiative.

0: werde, sei es, die Schweizer Neutralität stärker in der Verfassung zu verankern. Damit soll die Unabhängigkeit und die Vermittlerrolle der Schweiz gesichert werden, sagt Andreas Gnädinger, Mitglied des Kantonalvorstands der Schaffhauser SVP gegenüber Radio Monat.
1: Weil die Vergangenheit hat aber gezeigt, dass wir vom Ausland nicht mehr als neutral wahrgenommen werden und das ist natürlich sicher schädlich für die Schweiz.
0: Gegner warnen vor zu engen Vorgaben. Die Schweiz dürfte unter anderem keine Sanktionen gegen kriegsführende Staaten mehr ergreifen, sagt Nationalrätin Linda De Ventura gegenüber Radio Monat.
2: Es kann nicht sein, dass die Schweiz das einzige Land wird, wo die Sanktionen nicht umsetzt. Das heisst, wo der Putin und seine Oligarchen wieder Geschäft machen können.
0: Auch an NATO-Übungen dürfte sich die Schweizer Armee nicht mehr beteiligen, außer die Schweiz würde angegriffen. Die Stimmbevölkerung entscheidet am 27. September über die Initiative. Cybermobbing soll kein eigener Straftatbestand werden. Dieser Auffassung ist der Thurgauer Regierungsrat, wie er in einer Medienmitteilung schreibt. Ein Vorstoß aus Reihen der SP im Nationalrat forderte die Schaffung eines entsprechenden Straftatbestandes. Die bestehenden Gesetze seien nicht in der Lage, Cybermobbing als Ganzes zu fassen, so die Argumentation der Initianten. Nun liegt ein Vorentwurf für ein neues Gesetz vor. Der Thurgauer Regierungsrat erkennt an, dass Cybermobbing ein Problem ist. Er ist trotzdem der Meinung, dass die geltenden Gesetze ausreichen. Die Gemeinde Neuhausen hat die Spielgeräte auf dem Spielplatz Schöneck erneuert. Die alten Geräte mussten unter anderem aus Sicherheitsgründen ersetzt werden. Das schreibt die Gemeinde in einer Medienmitteilung. Unter anderem wurden ein neues Klettergerüst und eine Rutschbahn installiert. Nebst den Spielgeräten seien zudem neue Sitzmöglichkeiten und Picknicktische aufgestellt worden. Die Polizeistation in Stein am Rhein zieht um. Ab dem 24. September ist der Polizeiposten an der Mühlenstraße. Das teilt die Schaffhauser Polizei heute mit. Der neue Standort soll für rund 4 Jahre als Provisorium dienen. Anschließend zieht die Polizeistation ins alte Zeughaus. Wie die Polizei weiter schreibt, sollen der Bevölkerung am Standort an der Mühlenstraße dieselben Dienstleistungen zur Verfügung stehen wie am alten Standort an der Chlini Schanz.
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4: Der Himmel, der bleibt weiterhin freundlich gefärbt. In der Region Schaffhausen blaue Farbe. Längs im Himmel und dazu noch weisse Strahlen von der Sonne, die oben runterkommen. Die Temperatur heute um die 20 Grad. Morgen wird es noch ein bisschen wärmer. 22 Grad etwa im Höchstwert. Sonst haben wir da eine ordentliche Portion Sonne. Am Morgen vielleicht noch ein bisschen Nebel. Der Feierabendverkehr, der ist aktuell noch gar noch nicht freundlich. Diverse Meldungen haben wir aktuell. Unter anderem Fote. A4 Winterthur Richtung Schaffhausen zwischen Winterthur Nord und dem Riethölzli-Tunnel, dort stockt es. Genauso auch auf der A4 dann nachher zwischen dem Kohlfürstunnel und Schaffhausen Nord. Auf der A4 Schaffhausen Richtung Deingen, auf der Höhe Deingen hat es Stau. Dann noch bei der H4 Schaffhauser Strasse, Zürich Richtung Schaffhausen zwischen Bülach Nord und dem Kreisel Glattfelden. Auch dort müsst ihr mit Zeitverlust rechnen. Wir wünschen trotzdem aber allen unterwegs weiterhin gute und sichere Fahrt. Seit Ewigkeiten mit dabei in der Schweizer Musikszene und seit Ewigkeiten auch seiner Musik treu geblieben. Pascal Geiser, der macht einfach gern Blues. I can't get rid of the feeling that I have the blues on my tail. Zweimal mal wieder ein bisschen neue Farbe gebracht in seine Lieder hat er. Aber trotzdem immer so der Blueskern, der ist geblieben. Jetzt auch in seiner neuesten Single und in seiner neuesten Musik hat er wieder Blues-Elemente drin, aber auch etwas Neues, was bis jetzt beim Nonnen so geht. Welches das ist, das gehört ihr gerade. Für ein Mikrofon, Nico Bollinger. Weiterhin ganz einen schönen Donnerstagabend wünsche ich.

0: Hallo zusammen,
1: mit Song of My Life.
2: Der Song, der erinnert mich immer an meine Trainingseinheiten zu Hause.
0: Der zieht mich einfach auf die Tanzfläche.
1: Wenn ich das Lied höre, bin ich wieder voll da.
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0: Song
3: Hallo zusammen, das ist Regula und mein Song of My Life ist von Bino Huber für immer auf dich. Einfach, weil ich gerne bei den Ochsen höre und gerne bei ihnen an Konzert gehe.

0: Ein Urgestein von der Schweizer Musik. Baden durchs noch mit dem Bühnenhuber und ihrem Song «Für immer auf die», der «Song of my life» gewünscht worden von der Regula. Und wir bleiben jetzt gerade bei einem Schweizer musikalischen Urgestein.
1: Ein kleines Land mit grosser Musik. Das ist «Swiss Made».
0: Seit fast 40 Jahren gibt es nämlich einen, der in der Schweizer Musikszene aktiv am Musik machen ist. Und zwar er hier. Der Pascal Geiser macht leidenschaftlich gerne Bluesmusik und ist das auch schon lange am Zelebrieren. Und vor allem hat er schon im Telebilang verraten, Blues ist für ihn einfach sein Lebenselixier.
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0: Ah, und falscher Knopf.
3: Ich bringe es immer ab auf einen ganz einfachen Punkt. Der Blues ist das Leben. Und das Leben ist der Blues. Also, sprich, du hast Tiefpunkte im Leben, du hast Höhepunkte im Leben. Alles, was das Leben bringt und die Geschichten, die das Leben bringt, das ist für mich der Blues.
0: In seinen 40 Jahren, wo er jetzt bald schon Bluesmusik macht, hat er aber auch immer probiert, einen neuen Dreh zu finden. Er bringt nämlich gerne auch ein neues Element rein, vor allem weil Blues halt so vielseitig ist.
3: Blues ist heute etwas Weltumspannendes. Das Schöne ist aber, wenn du Schweizer bist, du musst dich nicht festlegen. In all die verschiedenen Facetten von Blues, sei es Chicago, sei es Kansas, sei es Memphis, sei es Louisiana, mehr im Delta, was auch immer. Als Schweizer kannst du dich wie an allem bedienen. Ich bin nicht fixiert darauf, dass ich muss tönen wie ein Chicago-Blueser, weil ich aus Chicago bin. Ich bin ein Schweizer, ich töne wie ein Schweizer-Blueser. Aber ich bediene mich all diesen Facetten.
0: Da merkt man eben auch bei seinen Songs, wenn man da mal ein genauer reinhört. Wie zum Beispiel jetzt bei Out to Get Gone. Destination anywhere, cause I'm gone. Weil das ist jetzt eher so ein fetzigerer Blues, den er da jetzt wie mal gemacht hat. Und jetzt hat er wie gefunden, er macht wieder etwas Neues, nämlich Blues auf Schweizerdeutsch. Egal woher der Wind kommt. Das so heisst die neue Single von Pascal Geiser. Und die hören wir doch jetzt mal rein, wie das tönt bei ihm.

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Weiter mit Schweizer Musik sind wir unterwegs. Habt ihr es gerade gehört? Stefanie Heinzmann, vorher eben Blues Musik von Pascal Geiser. Jetzt schauen wir mal noch ganz schnell, was heute Abend so läuft, vor allem beim Bewegtbild. Der Herbst, der ist langsam wieder spürbar. Die Tage werden kürzer, die Töbel kühler. Und es ist wieder Zeit, sich am Abend mit einer warmen Suppe vor dem TV gemütlich zu machen. Was ihr da dabei heute in der Region nicht verpassen solltet, erfahrt ihr unter anderem bei uns im Infokompakt nach der 6. und gleichzeitig auch in der SAF, also der Schaffhauser Fernsehnews. Themen heute dort, die Verkehrsflussinitiative, sorgt nämlich kurz vor der Abstimmung für eine Beschwerde beim Schaffhauser Regierungsrat. In Buchberg gibt es eine erste Kandidatur für das Gemeindepräsidium. Und im Museum zu Allerheiligen sind 23 Kunstschaffende für die Ernteausstellung 2026 ausgewählt worden. Später gibt es dann zudem noch eine neue Folge von heute im Gespräch mit dem Berliner Fotograf, dem Volker Kreidler, der seit über 30 Jahren die Entwicklung von der Ukraine fotografisch begleitet. Und im Pfändertag empfängt dann nachher der Comedian Peter Pfändler, die Komikerin Regula Esposito alias Helge Schneider. Also, Suppe wärmen, TV einschalten und das SRF News heute Abend schauen, das heute ab der 6. im Fernsehprogramm. Im Anschluss wird das Programm dann stündlich wiederholt.

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1: Am Mikrofon ist Georges Wirsch. In China sind bei einem Schiffsbrand mindestens 25 Menschen ums Leben gekommen. Der Frachter fing während Reparaturarbeiten in einer Werft in der Hafenstadt Qingdao Feuer. An Bord waren 42 Menschen, 12 konnten gerettet werden, 5 kamen mit Verletzungen ins Spital. Die Ursache des Brandes ist noch unklar. Staats- und Parteichef Xi Jinping ordnete an, die Rettungsarbeiten für Vermisste fortzusetzen. Die EU-Kommission will die äußersten Randgebiete der Union stärken, etwa die Kanaren oder die französischen Überseegebiete wie Guadeloupe und Martinique. Kommissionspräsidentin Ursula von der Leyen stellte in Brüssel ein neues Maßnahmenpaket vor. Ziel wäre es, die wirtschaftliche Wettbewerbsfähigkeit dieser neuen Regionen zu verbessern, etwa bei erneuerbaren Energien und Raumfahrt. Auch Klimaschutz, Bildung und soziale Inklusion sollen gefördert werden. Die Gebiete spielen laut Kommission eine wichtige geostrategische Rolle für Europa. Die Europäische Zentralbank erhöht wegen des Ölpreisschocks im Irankrieg zum zweiten Mal in diesem Jahr die Zinsen. Der Einlagenzins steigt von 2,25 auf 2,5%. Die EZB begründet den Schritt mit anhaltend hohem Inflationsdruck durch den Nahostkonflikt. Im August lag die Teuerung im Euroraum bei 3,3%, deutlich über dem Zielwert von 2%. Höhere Zinsen verteuern Kredite, sollen aber die Inflation bremsen. Wie auch andere Fußballverbände wird Frankreichs Fußballverband FFF Gianni Infantinos Kandidatur für eine weitere Amtszeit als FIFA-Präsident im März 2027 nicht unterstützen. Dies gab FFF-Präsident Philippe Diallo heute nach einer Sitzung des Exekutivkomitees bekannt. Damit reiht sich die FFF ein in die Riege anderer europäischer Verbände wie Italien, Belgien, Schweden und Schottland, die Infantino ihre Unterstützung ebenfalls verweigern wollen. Das Bild des Wallisers hat unlängst zusätzliche Risse bekommen, nachdem sein Ansinnen, die Weltmeisterschaft für private Investoren zu öffnen, für Polemik gesorgt hatte.
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3: In der Region Schaffhausen bleibt es heute weiterhin freundlich, sonnenblauer Himmel. Das Bild können wir uns gewöhnen, auch dann gerade für morgen. Am Morgen gibt es ein ähnliches Bild. Außer, dass am Morgen ein paar Nebelschwaden durchziehen. Morgen wird es noch ein bisschen wärmer, bleibt aber weiterhin herbstlich frisch. 20 Grad, gerade mal morgen im Höchstwert. Der Abendverkehr, der macht ordentlich zu arbeiten. Auf der A4 Winterthur Richtung Schaffhausen. Zwischen Winterthur Nord und dem Riedhölzl-Tunnel hat es Stau. Dann auch noch zwischen Benken und Schaffhausen Nord hat es Stau. Dann auf der A4 in Richtung Dainge hat es auch Stau wegen Verkehrsüberlastung. Zwischen Schaffhausen Nord und dem Fesenstaubtunnel stockt es aktuell auch. Bei Bülach West und Bülach Nord auf der 51 auch. Und dann haben wir noch die H4 Schaffhausenstrasse Zürich Richtung Schaffhausen zwischen Bülach Nord und Kreisel Glatzfelden. Auch dort müssen wir mit Zeitverlust rechnen. Ich wünsche trotzdem allen weiterhin unterwegs gute und sichere Fahrt. Bis in gut 10'000 Meter Tiefe vom Marianengraben führt ein Pandamobil die Kinder von Schulklassen die Städte runter. Mit ihrem Thema Tiefsee touren sie schon 3 Jahre durch die Schweiz. Wie das Ganze aufgebaut ist und was man dort eben alles erleben kann in diesem kleinen Container, das hören wir ganz nach 2 Songs hier auf Radio Munot. Für euer Mikrofon, der Nico Bollinger. Ich wünsche weiterhin ganz gute Unterhaltung in Richtung Feierabend.

0: Musik aus der Schweiz von den Pedestrians mit ihrem Song Bad Side. Die Pedestrians heisst so viel wie Fußgänger und denen dürften gerade die Städte in letzter Zeit so eine komische Box aufgefallen sein. Vor 6 Jahren ist das letzte Mal die Panda-Box dort in Schaffhausen oder in der Region gewesen. So lange ist es jetzt gegangen, bis sie wieder bei der Warteliste Draco sind. Jetzt steht das Panda-Mobil vom 8. bis zum 15. September wieder die Städte. Lena Urschler hat dürfen auf einem Rundgang mit der Klasse mit dabei sein und berichtet.
1: Diana Brenn, Animatorin vom WWF, erzählt mit dem Rogo, einem Riemenfisch, über die verschiedenen Tiefseeschichten, bis man am noch nicht gross erforschten Tiefengrund ankommt. Durch Veranschaulichung mit Tieren, interaktiven Spiel und Filmchen versucht sie, das Thema der Schulkind näher zu bringen. Denn das Ziel ist,
2: dass sie immer wieder neue Entdeckungen machen im Panda-Mobil und so auch Erlebnisse geschaffen werden, die sich lang einprägen und wo wir ihnen aber auch natürlich können zeigen, auch was wir Menschen für einen Einfluss auf die Umwelt und auf die Natur haben, wieso es auch wichtig ist, der Natur Sorge zu tragen und wie wir das können machen, aber sie auch einfach zu begeistern für das Thema und ja, dass sie Freude bekommen an den Tieren und der Natur.
1: Die Infos sind wissenschaftlich und rein faktenbasierend aufgebaut. Die haben sie sich als Team zusammengestellt.
2: Wir sind ein Team von verschiedenen Leuten. Also eben, ich habe Geografie studiert, aber wir haben auch zum Beispiel eine Biologin im Team oder auch jemanden, der eher mit der Szenografie draus kommt. Also das heisst, wir sind so schon ein Gemix von der Expertise. Das heisst, wir haben auch fachliches Wissen. Aber natürlich ist mir dann bei den einzelnen Themen nicht immer gerade automatisch Spezialistin zu der Tiefsee jetzt. Ist damals noch jemand am Arbeiten, dort Spezialistin war, darum ist es dann auch zu diesem Thema gekommen.
1: Das erste Mobil hat 1998 sein Debüt gehabt. Seitdem hat man schon viele verschiedene Themen behandelt. Zum Beispiel über Gletscherschmelzen, den Wolf und noch ein paar andere. Wie neue Themen gefunden werden.
2: Es ist immer unterschiedlich. Man schaut auch ein bisschen nach Aktualität. Das machen wir dann im Teamsitzung, was gerade so für Themen aktuell sind. Oder auch einfach so, dass wir auch ein bisschen wechseln, was wir schon hatten. Das letzte Thema war das Thema Klima. Das ist dann so ein interner Prozess.
1: Thema fürs nächste Mobil darf sie leider noch nicht preisgeben. Die Eloise Rambone, eine Schülerin aus der Klasse 4a aus Städten, hätte gern
3: Umweltschutz und halt verschiedene Themen.
1: Beim nächsten Panda-Mobil. Das Mobil hat viele verschiedene Techniken, wie Licht, einen Ventilator und einen iPad eingebaut. Auch hat es verschiedene gemalte Objekte und ist zum Thema passend eingekleidet von innen. Für jede Klasse kostet ein Rundgang 60 Franken. Das Mobil wird aber nicht nur aus den Beiträgen der Schulen finanziert.
2: Die 60 Franken pro Klasse decken nicht alles ab vom Panda-Mobil. Also es wird darum auch noch durch andere Spendengelder vom WWF generell finanziert.
1: Nach dieser Woche, wo das Panda-Mobil in Städten steht, werden wir es wahrscheinlich länger nicht mehr sehen. So lange nicht mehr, bis die Warteschlange wieder durchlaufen worden ist.

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0: 20 ab. 5 ist es an dem Donnerstag Mittag. Der Feierabend kommt immer näher. Wie das Wetter auch noch aussieht die nächsten Tage, das schauen wir uns jetzt noch ein bisschen ausführlicher an.
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0: Heute schon mal herbstlich, freundlich, geht es auch gerade im ähnlichen Stile weiter. Zumindest laut unserem Wetterexperten Marin Lisbacher vom Meteotest.
2: Morgen auch wieder ziemlich viel Sonnenschein zu erwarten. Am Morgen kann es hier und dort ein paar Nebelfelder haben rein noch und über den Tag auch ein paar Schleierwolken. Aber sonst scheint häufig die Sonne, die Beise, die lässt nach. Der Morgen ist auch wieder frisch mit knapp 10 Grad. Am Nachmittag wird es dann, dadurch, dass die Beise ein bisschen abstellt, ein bisschen wärmer mit etwa 22 Grad.
0: Und nachher steht ja auch schon wieder das Wochenende vor der Tür. Wie sieht es dort aus? Liegt eine Wanderung drin?
2: Ja, definitiv. Es sieht nach ziemlich viel Sonnenschein aus. Vor allem am Samstag scheint häufig die Sonne. Am Morgen auch nochmal frisch. Am Nachmittag dann bis zu 24 Grad. Also ideales Wetter zum Wanderung planen. Am Sonntag gibt es auch recht viel Sonne. Allerdings ist dort dann so, dass wahrscheinlich am Mittag, Nachmittag dann mal ein paar Wolkenfelder über den Himmel ziehen. So wie es aussieht, bringen die aber keinen Regen und die Temperaturen sind bei etwa 23 Grad am Nachmittag.
0: Das sind die Wetteraussichten mit unserem Wetterexperten Marin Lisbacher vom Meteotest.
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0: ein bisschen Partystimmung. Cool and the Gang und ihrem Song Celebration. 17:30 haben wir, das Mal können wir feiern. Vier Abend. Zuerst aber noch einmal mehr Musikpause. Und dafür gibt es Regionalnachrichten mit Maximilian Wickerhauser.
1: Das Ziel der Neutralitätsinitiative sei es, die Schweizer Neutralität stärker in der Verfassung zu verankern. Damit soll die Unabhängigkeit und die Vermittlerrolle der Schweiz gesichert werden, sagt Andreas Gnädinger, Mitglied des Kantonalvorstands der Schaffhauser SVP gegenüber Radio Monat.
2: Weil die Vergangenheit hat aber gezeigt, dass wir vom Ausland nicht mehr als neutral wahrgenommen werden und das ist natürlich sicher schädlich für die Schweiz.
1: Gegner warnen vor zu engen Vorgaben. Die Schweiz dürfte unter anderem keine Sanktionen gegen kriegsführende Staaten mehr ergreifen, sagt Nationalrätin Linda De Ventura gegenüber Radio Monat.
3: Es kann nicht sein, dass die Schweiz das einzige Land wird, wo die Sanktionen nicht umsetzt. Das heisst, wo der Putin und seine,

0: die Oligarchen wieder Geschäft machen können.
1: Auch an NATO-Übungen dürfte sich die Schweizer Armee nicht mehr beteiligen, außer die Schweiz würde angegriffen. Die Stimmbevölkerung entscheidet am 27. September über die Initiative. Cybermobbing soll kein eigener Straftatbestand werden. Dieser Auffassung ist der Thurgauer Regierungsrat, wie er in einer Medienmitteilung schreibt. Ein Vorstoß aus Reihen der SP im Nationalrat forderte die Schaffung eines entsprechenden Straftatbestandes. Die bestehenden Gesetze seien nicht in der Lage, Cybermobbing als Ganzes zu fassen, so die Argumentation der Initianten. Nun liegt ein Vorentwurf für ein neues Gesetz vor. Der Thurgauer Regierungsrat erkennt an, dass Cybermobbing ein Problem ist. Er ist trotzdem der Meinung, dass die geltenden Gesetze ausreichen. Die Gemeinde Neuhausen hat die Spielgeräte auf dem Spielplatz Schöneck erneuert. Die alten Geräte mussten unter anderem aus Sicherheitsgründen ersetzt werden. Das schreibt die Gemeinde in einer Medienmitteilung. Unter anderem wurden ein neues Klettergerüst und eine Rutschbahn installiert. Nebst den Spielgeräten seien zudem neue Sitzmöglichkeiten und Picknicktische aufgestellt worden. Die Polizeistation in Stein am Rhein zieht um. Ab dem 24. September ist der Polizeiposten an der Mühlenstraße. Das teilt die Schaffhauser Polizei heute mit. Der neue Standort soll für rund 4 Jahre als Provisorium dienen. Anschließend zieht die Polizeistation ins alte Zeughaus. Wie die Polizei weiter schreibt, sollen der Bevölkerung am Standort an der Mühlenstraße dieselben Dienstleistungen zur Verfügung stehen wie am alten Standort an der Chlini Schanz.
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3: Es bleibt weiterhin freundlich in der Region Schaffhausen. Heute mit Temperaturen um die 20 Grad, morgen noch mehr Sonne und blauer Himmel. So geht es noch ein bisschen weiter auf 22 Grad etwa im Höchstwert. Ansonsten am Morgen durch noch ein paar Nebelschwaden. Ansonsten bleibt es aber größtenteils freundlich. Weniger freundlich ist aktuell der Blick auf den Strassenverkehr. Laut unserem Verkehrsrat, nämlich aktuell auf der A4 Winterthur Richtung Schaffhausen zwischen Winterthur Nord und dem Rindhölzl-Tunnel Stau. Dann schauen wir auf der A4 auch noch Richtung Benkel. Schaffhausen Nord hat Stau wegen Verkehrsüberlastung. Zeitverlust von etwa 10 Minuten auf mehreren Abschnitten. Dann auf der A4 Richtung Taingen hat es auch eine Verkehrsüberlastung. Auf der A4 zwischen Verzweigung Mutzertäli und dem Fesenstaubtunnel stockt es auch. Und dann noch bei der A4 Schaffhausen Richtung Zürich. Bülach Nord und Kreisel Stadtfeld. Auch dort müsst ihr mit Zeitverlust rechnen. Und auch bei Wiel und Badzeit auf der A ist jetzt auch noch Stau weg. Verkehrsüberlastung. Ich wünsche darum allen weiterhin unterwegs gute und sichere Fahrt. Er hat immer den Stress, würde Zepper bei uns im Team wahrscheinlich den schlechten Wortwitz machen. Ist aber musikalisch eigentlich ganz kompetent, der Herr, auch ohne seinen Stress. Da gehört man zwar jetzt hauptsächlich den Cian, ist aber die Single, die neue vom neuen Album, vom Stress eben zusammen mit ihm. Wir haben das Album jetzt ausführlich vorgestellt, eine Woche lang. Jetzt gibt es noch ab zum Abschluss noch einmal mehr eine Single dort raus, nämlich Ride Me von unserem Album von der Woche. Neue Musik aus der Schweiz. Nachher gibt es auch gerade noch eine neue Gelegenheit, um ein gutes Theater zu schauen. Vor allem aber auch noch gratis, wenn ihr da bei uns anruft. Das gehört da gerade noch 2 Songs. Jetzt aber zuerst mal noch den Stress. 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

0: 20 Minuten vor der 6 an dem Donnerstagabend. Sind ja noch am Schauen, wann ihr das Wochenende vielleicht könnte machen oder am besten gerade zum Start ins Wochenende. Morgen Abend, da gibt es nämlich Kultur. Und zwar auf der Ramsener Bühne. In der Aula, dort führt nämlich das Theater 88 ihr neues Stück auf. Und dort geht es um ganz viel Beschiss, Betrug und Chaos. Und vor allem auch viel Gelächter.
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0: Beim Theater 88, da wird es ab morgen richtig chaotisch. Beim neuen Stück und ewig rauschende Gelder geht regelrecht die Post ab. Die Hauptfigur probiert den Staat um Geld zu betrügen, erklärt der Regisseur, der Florian Rexer.
2: Ein Typ, der das Sozialamt bescheißt und zwar auf sehr raffinierte und ausgeklügelte und dreiste Weise. Ich würde sagen, im besten Falle ist der Typ toll dreist. Er hat sich vorgenommen, auf alle Arten alle Gelder abzuzocken, die man kann. Er ist da ein bisschen reingerutscht und dann ist er sehr kreativ geworden und es passiert das, was halt im Leben auch oft passiert, dass wenn es rauskommt, kommt plötzlich alles raus.
0: Und ab dort wird es dann ganz chaotisch auf der Ramsener Bühne. In der Aula spielen die Laien-Schauspielerinnen und Schauspieler ab morgen Abend bis am 26. September die Staatskomödie. Wo haltet, was sie verspricht?
2: Ich erzähle jedem meiner Freunde und meiner Familie, dass sie es unbedingt anschauen müssen, weil ich mich bei den Proben bereits immer halbtot lache. Ich glaube, ich bin der, der am meisten lacht. Und wenn das den Leuten nur ein bisschen so geht wie mir, dann werden sie einen verdammt kurzweiligen und lustigen Abend erleben.
0: Trotzdem hat es aber auch eine gewisse Ernsthaftigkeit, die im Stück steckt. Gerade aber, weil es Laien sind, die es spielen, muss es nicht perfekt sein, sondern einfach zum Lachen animieren.
2: Man darf auch Fehler machen und es geht eher darum, wirklich Spaß zu haben, denn das spüren die Leute. Wenn du Fehler machst, im Gegenteil, die Leute finden Fehler charmant. Die dürfen Fehler machen und sie sollen jetzt das, was wir erarbeitet haben, behalten. Ich sage immer, macht einfach eure Arbeit, das sage ich den Profis und auch den Laien, und versucht bloß nicht gut zu sein. Das ist immer der größte Fehler.
0: Sagt der Regisseur vom Stück, der Florian Rexer. Tickets kosten 28 Franken für eine von den insgesamt 12 Aufführungen. Die einen sind aber auch schon ausgebucht. Auch wenn es Theater 88 mit einem neuen Stück, das zum Lachen einladen, sei es viel mehr wie nur eine Komödie.
2: Das ist eine von den Komödien, die nicht einfach als Boulevard abgetan werden kann, so Schenkelklopfer, hahaha. Da steckt so viel Wahrheit drin. Ich habe gerade Molière, der Geizige, gemacht. Wenn man sieht, dass dieses Stück vor ein paar hundert Jahren schon genauso eine Bedeutung hatte wie heute noch, dann ist das fast ein bisschen erschreckend.
0: Morgen Abend, da ist Premiere vom neuen Stück und ewig errauschen die Gelder. Die Aufführung morgen Abend zu Ramsen in der Aula vom Theater 88 geht am 8. los. Und dann können die Leute sich ein ablachen, wie auf der Bühne ein Chaos losbricht, rund um einen Betrug vom Sozialamt. Und wer vorher jetzt gerade lustig geworden ist, zum Beispiel beim Theater 88 zuschauen. Morgen Abend bei der Premiere ab der 8. in der Aula Ramsen. Darf jetzt gerne anrufen. Wir haben nämlich noch Tickets zu verschenken. Einfach gerne anrufen zu mir im Studio 052 633 44 22. Wenn ihr noch Tickets haben für morgen Abend für die Aufführung vom Theater 88 in der Aula Ramsen ab der 8. jetzt anrufen 052 633 44 22.

0: Irgendwas, das bleibt.
1: Irgendwas, das bleibt. Bei uns sind nämlich jetzt gerade nur zwei Tickets schon weggegangen fürs Theater morgen Abend, Theater 88. Wenn ihr jetzt also noch Lust hättet, gern dranbleiben, nochmal anrufen. 052 6 33 44 22 für Premiere. Morgen Abend zu Ramsen, ab der 8. hätten wir nochmal zwei Tickets zu vergeben. Ich lese jetzt noch ganz schnell die Börse los. Hier vor, denn in dieser Zeit habt ihr Zeit zum Anrufen. Für Tickets gratis für morgen Abend Theater 88.
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1: Der Euro hat aktuell einen Wert von 94,36 €. Der US-Dollar liegt aktuell bei 81 Franken, 31, ein, oh, jetzt kann ich schon nicht mehr Deutsch, 81,15 €. Dann noch der Kurs vom Gold, der liegt aktuell bei 113.926 Franken. Und dann der Schlusskurs vom SMI, der ist um 0,47% ab und liegt aktuell bei 13.740 Punkte. Und da nochmal der kurze Reminder. Wer jetzt Lust hat, zum morgen Abend die Premiere zu schauen, vom neuen Theaterstück vom Theater 88, gerne jetzt anschauen. Anrufen 052 633 44 22 und dann könnt ihr zwei Gratis-Billette haben.

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1: Am Mikrofon ist Georges Wirsch. Der Schweizer Nachrichtendienst des Bundes, kurz NDB, hat ein Dossier über den KZ-Arzt Josef Mengele veröffentlicht. Es lagert im Schweizer Bundesarchiv und dokumentiert Vermutungen, wonach sich Mengele nach dem Krieg mehrfach in der Schweiz aufgehalten haben soll. Der Publikation vorausgegangen war ein Rechtsstreit. Der NDB hatte die Einsicht zunächst verweigert, bis eine Beschwerde zeigte, dass das Dossier gar nicht geschützt war. Der Historiker Gerard Wettstein hatte die Freigabe erstritten. Das Zürcher Bezirksgericht hat einen 52-jährigen ukrainischen Hacker zu 12 Jahren und 9 Monaten Freiheitsstrafe sowie 10 Jahren Landesverweis verurteilt. Der Mann, wohnhaft im Kanton Basel-Landschaft, war an weltweiten Ransomware-Angriffen beteiligt und hatte Firmendaten verschlüsselt, um Lösegeld zu erpressen. Zu den Opfern gehörten mehrere Schweizer Unternehmen wie Stadler Rail, Meyer Tobler und Creologics. Der Angeklagte bestreitet die Vorwürfe. Zu den internationalen Meldungen. Die deutsche CDU verliert laut aktuellen Umfragen weiter an Zustimmung. In Mecklenburg-Vorpommern, wo am 20. September gewählt wird, fällt die Partei auf 7%, ein historischer Tiefstand. Die SPD liegt bei 33, die AfD bei 36%. Auch in Berlin, wo am selben Tag gewählt wird, ist das Rennen offen. Kanzler Friedrich Merz steht unter Druck. Aus der CDU gibt es erste Rücktrittsforderungen. Er selbst jedoch schließt ein Aufgeben kategorisch aus. Die EU-Grenzschutzbehörde Frontex verzeichnet in den ersten 8 Monaten dieses Jahres über 35% weniger illegale Grenzübertritte als im Vorjahr, rund 47.000 Fälle. EU-Migrationskommissar Magnus Brunner spricht von einer erfolgreichen Migrationswende. Allerdings räumte Frontex in dem Bericht ein, dass die genannten Zahlen die, Zitat, groß angelegte Migrationsbewegung von Marokko zur spanischen Exklave Ceuta Ende Juli nicht widerspiegelten. Eine endgültige Gesamtzahl lasse sich wahrscheinlich nicht ermitteln, da die meisten Grenzüberquerer nach Marokko zurückgekehrt seien, bevor sie registriert wurden.
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3: Es bleibt weiterhin herbstlich freundlich in der Region Schaffhausen. Das Ganze heute noch mit Temperaturen so um die 20 Grad. Am Morgen im ähnlichen Stil. Sogar noch ein bisschen wärmer, vielleicht so 22 im Höchstwert. So eine viel Sonne, blauer Himmel und am Morgen noch ein paar Nebelschwaden. Der Feierabendverkehr macht der Region Schaffhausen zu arbeiten. Unter anderem auf der A4 Winterthur Richtung Schaffhausen zwischen Winterthur Nord und dem Riedhölzli-Tunnel stockt. Auf der A4 Winterthur Richtung Schaffhausen zwischen dem Kohlfürstunnel und Schaffhausen Nord stockt. Auf der A4 Schaffhausen Richtung Thaingen, auf der Höhe Thaingen hat es Stau. Dann noch auf der H4 Schaffhausen Strasse Zürich Richtung Schaffhausen zwischen Bülach Nord und dem Kreisel Glattfelder staut. Und dann noch auf der 51 Flughafen Richtung Bülach zwischen Bülach West und Bülach Nord. Auch dort müsst ihr mit Zeitverlust rechnen. Ich wünsche aber allen weiterhin unterwegs gute und sichere Fahrt.
0: 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Ein Prise Herbst in der Region, aber die freundliche Seite vom Herbst. Heute mit viel Sonne und blauem Himmel. Morgen dafür dann auch schon die ersten Nebelschwaden, die uns hier den Start im Tag vernebelt. Damit ihr heute aber noch den vollen Durchblick kennt, was alles abgegangen ist in der Region Schaffhausen, fassen wir das Wichtigste vom heutigen Tag nochmal für euch zusammen. Morgen Abend, da startet im Stadttheater Schaffhausen die neue Spielzeit 26-27. Und da hat die kleine Bühne Schaffhausen die Ehre, um die eröffnen, mit ihrem Stück Don Camillo und Pepone. Für das geht es zurück in die 50er Jahre in ein italienisches Dorf. Bevor es jetzt aber losgeht mit der ersten von 4 Vorstellungen morgen Abend, stehen noch die letzten Vorbereitungen an. Wie es jetzt bei der Probe gelaufen ist, das gehört ihr gerade. Zuerst geht es aber noch um die Abstimmungen vom 27. September. Für am Mikrofon ist Nico Bollinger. Ganz einen schönen Abend wünsche ich. Was heisst Neutralität für einen Staat und wie wird sie umgesetzt? Über die Frage wird am 27. September abgestimmt. Die Initianten von der Neutralitätsinitiative möchten nämlich die Neutralität von der Schweiz verschärfen. Die Gegner möchten das verhindern. Soraya Weber hat mit den Befürwortern und Gegnern von der Neutralitätsinitiative geredet. Jonas Mielsch fasst zusammen.
4: In der Schweizer Bundesverfassung ist verankert, dass die Schweiz ein neutrales Land ist. Heisst, sie ergreift keine Partei bei Krieg zwischen zwei anderen Ländern. Es gibt aber einen gewissen Spielraum, zum Beispiel bei den Sanktionen. Da hat die Schweiz in letzter Zeit ihre Rolle als neutrale Stadt nicht mehr wahrgenommen, findet der Andreas Gnädinger, Kantonalvorstand bei der SVP Schaffhausen. Die Schweiz soll zum Beispiel bei den Sanktionen gegen Russland zurückhaltender sein, so wie früher einmal.
5: Ein typisches Beispiel ist der Zweite Weltkrieg, wo wir uns neutral verhalten haben, wo wir auch einen Aggressor hatten mit Nazi-Deutschland, das ist klar. Aber das hat auch uns etwas gebracht, hat aber auch andere Kriegsparteien etwas gebracht, durch das, dass wir haben vermitteln können. Und ich glaube, das ist unsere grosse Chance, das ist eigentlich die Waffe vom Kleinstaat, insbesondere von der Schweiz.
4: Anders sind das Gegner von der Neutralitätsinitiative. Dazu gehören auch der Bundesrat und das Parlament. Mit dieser Initiative will man einfach Sanktionen gegen Russland aufheben. Und das sei fatal, so Linda de Ventura, SP-Nationalrätin aus Schaffhausen.
6: Einerseits ist die Neutralität jetzt schon verankert. Es gibt keinen Grund zur Sorge, dass man da irgendwie Neutralität abschaffen oder was auch immer. Das ist, glaube ich, ein vorgeschobenes Argument. Es geht einerseits darum, dass die SVP nicht mehr will, dass man sich Sanktionen von der EU anschliessen kann. Gerade zum Beispiel Sanktionen gegen Russland, wo ja die Ukraine völkerrechtswidrig angegriffen hat.
4: In einem Jahr dürften nur noch Sanktionen von der UNO übernommen werden. Würde im Fall von Russland aber gar keine Sanktionen geben, weil Russland im UNO-Sicherheitsrat ein Vetorecht hat. Weiter fordert die Neutralitätsinitiative, dass die Schweiz als neutraler Staat bei keinen Militärübungen von der NATO oder einem anderen Bündnis mitmachen darf. Das wäre ebenfalls fatal für die Gegner. Die Schweiz sei auf so Übungen mit Bündnis angewiesen, findet Linda de Ventura.
6: Wir können nicht alles selber machen. Wir können auch so viel Geld in die Armee buttern. Wir können uns im Ernstfall nicht verteidigen. Und es gibt auch ganz viele Gefahren, wo nicht mehr die Schweiz alleine sich dagegen wehren kann. Gerade im Cyberbereich, gerade wenn es darum geht, zusammen sich ein Lagebild zu schaffen. Wir üben auch zusammen mit anderen Truppen auf grossen Feldern in Österreich. Da gibt es viel Zusammenarbeit.
4: Die Initianten von der Neutralitätsinitiative fordern, dass so Militärübungen nur noch bei Angriff gegen die Schweiz oder bei einem bevorstehenden Angriff dürfen gemacht werden. Der Andreas Gnädinger relativiert.
5: Gut, das ist eine Auslegungsfrage. Das ist ein Verfassungsartikel, wo dann ja der Bundesrat und das Parlament je nachdem nochmal auslegen. Es ist also noch nicht gesagt, ob wir jetzt hier keine Übungen machen dürfen. Was klar ist, Beitritt in NATO, da ist natürlich ein No-Go, ist schon immer ein No-Go gewesen und wo glaube auch niemand. Aber ich glaube, einfache Übungen kann man auch mit der Neutralität, die in der Verfassung verankert ist, machen.
4: Was klar ist, die Schweiz ist und bleibt neutral. Nur wie die Neutralität aussieht und sie gemacht wird, das wird sich am 27. September an der Urne zeigen.
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0: Wer in letzter Zeit durch die Stadt Schaffhausen gelaufen ist, der hat wahrscheinlich das Plakat vom Theaterstück «Don Camillo und Peppone» auch schon gesehen. Das ist das inszenierte Stück von der kleinen Bühne Schaffhausen, wo es im Stadttheater zur Saisoneröffnung ab morgen Abend zu sehen gibt. Vor der Premiere steht aber noch der Feinschliff an bei der Hauptprobe. Unsere Reporterin Soraya Weber ist da gestern mal reinschauen.
1: Der Spruch «gute Hauptprobe, schlechte Vorstellung» oder umgekehrt kennen wahrscheinlich die meisten. Bei der kleinen Bühne Schaffhausen ist die Vorbereitung auf ihre Vorstellung im Stadttheater bis jetzt reibungslos verlaufen. Das sagt der Regisseur Walter Milns vor der zweiten Hauptprobe.
2: Wir haben eigentlich recht viel Spass gehabt miteinander, wie es muss sein, finde ich. Glaube, mit einer guten Atmosphäre kann man am besten arbeiten. Und es ist, wir sind einfach bereit.
1: Vier Vorstellungen gibt es von der kleinen Bühne Schaffhausen mit ihrem Stuckton Camillo und Peppone, wo man schauen kann. Ihre Premiere morgen Abend ist gleichzeitig auch die Saisoneröffnung der neuen Spielzeit vom Stadttheater Schaffhausen. Laut Walter Milns bedeutet das aber nicht mehr Druck für sie.
2: Ein extra Druck ist nicht, es ist einfach wunderschön, kann man das als Saisoneröffnung machen. Wenn man ein Stück inszeniert, will man es einfach gut machen, wo und wie auch immer.
1: Zum richtig Eintauchen in Stück reisen wir zurück in die 50er Jahre in ein italienisches Dorf, wo es zwei verschiedene politische Gruppierungen gibt.
3: Ich weiss ja, ihr Pfarrer, ihr messen ja Zeit in Ewigkeiten. Aber auf mich als Parteisekretär wartet wirklich wichtige Amtshandlungen. Also bitte Dali Dali.
4: Also, da kommen wir zur Sache. Wie soll er denn heißen?
5: Lenin Liberio Antonio.
4: Na, lassen Sie Russland taufen. Und jetzt raus mit euch.
1: Größtenteils kommen die zwei Gruppierungen nicht miteinander aus und es radikalisieren sich immer mehr.
2: Bis es zum grossen Klapp kommt und nicht einmal wird Einsicht, dass wir gleich zusammen reden und zusammen arbeiten. Und es passt auch in die heutige Zeit, wo alles immer radikaler wird, wo eigentlich ganz blödsinnig ist.
1: «Don Camillo und Peppone» ist eine Komödie nach dem Roman von Giovannino Guareschi, einem italienischen Schriftsteller. Der Regisseur Walter Milns hat das Ganze in Schweizerdeutschen übersetzt und möchte Zuschauerinnen und Zuschauern was mitgeben.
2: Dass man auch fünfmal lässt sein und auch mit den Leuten redet. Auch mit Leuten redet, die vielleicht nicht immer die gleiche politische Gesinnung haben, sondern dass man einfach redet miteinander. Wir sind immer noch alle Menschen.
1: Bevor es für das Amateurensemble der kleinen Bühne Schaffhausen ernst gilt, steht noch der Feinschliff an. Während der Hauptprobe stechen vor allem zwei Sachen im Fokus.
2: Für die spielen, geht es an die Routine und an die Spielfreude. Und da hat es im Moment noch das Licht, man hat den Ton, man hat die ganzen Umbauten. Das sind mehr so technische Sachen, die man am Schluss, wenn man ein Stück schaut, gar nicht merken. Also es geht jetzt mehr darum, um die paar Sachen zusammenzubringen. Wobei es klappt schon alles recht gut.
1: Sagt der Regisseur von der kleinen Bühne Schaffhausen, Walter Milns. Morgen Abend um 19:30 ist die Premiere von Don Camillo und Peppone. Und dann gibt es noch drei weitere Vorstellungen im Stadttheater Schaffhausen zum Schauen gehen.
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0: diese Saison statt. Im Stadttheater dort Schaffhausen mit Don Camillo und Pepone und eine Vorschau auf die Abstimmungen vom 27. September sind unsere beiden Beiträge im Infokompakt. Die gibt es wie ganz aufeinander, wo wir heute darüber berichtet haben, online auf radiomonat.ch zum Nachlesen. Weil es noch los war, da kommen wir in Sichwort News.
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0: Gegen die Abstimmung zu der Verkehrsflussinitiative ist jetzt eine Beschwerde beim Regierungsrat eingegangen. Ein Komitee aus SVP, EDU und FDP findet, der Regierungsrat hätte sich in Abstimmungskampf rechtswidrig eingemischt. Darum fordert das Komitee jetzt, dass, falls die Abstimmung knapp werden wird, sie nicht gültig wäre und nochmal muss angesetzt werden. Fürs freiwerdende Gemeindepräsidium von Buchberg ist ein Kandidat gefunden. Der bisherige Finanzreferent Marcel Gehring wird Gemeindepräsident werden. Der bisherige Gemeindepräsident Hans-Peter Kern tritt per Ende Jahr zurück. Weitere Kandidaten für die freie Posten gibt es aktuell noch keine. Die Wahl ist auch am 27. September. Auch mit dem neuen Standort auf dem neuen Kammgarn-Areal wird die Esskultur ihr Restaurant in der Stadthausgasse weiter betreiben. Der Betreiber, ein schweizerisches Arbeiterhilfswerk, wird an beiden Standorten ein unterschiedliches Angebot bieten, bei der Kammgarn eher schweizerische, bei der Stadthausgasse eher internationale Kulinarik.
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0: Das ist es vom Impfkompakt für heute. Ein nächstes News-Update gibt es um 6:30 Uhr. Dann geht es weiter mit unserer Musikbox. Und ab der 8:30 Uhr treffen dann wieder Welten aufeinander. Im Generationen-Podcast Echt jetzt. Heute mit dem Thema Strenge und wie stark dass man Regeln auch darf ausreizen. Gefolgt dann von der Sendung Flashback mit dem Richard Fischbacher. Für ein Mikrofon war Nico Wollinger. Vielen Dank fürs Zuhören. Ich wünsche euch eine ganz gute Unterhaltung und ganz einen schönen Feierabend.

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1: Im Studio ist der Maximilian Wickerhusom. Das Ziel der Neutralitätsinitiative sei es, die Schweizer Neutralität stärker in der Verfassung zu verankern. Damit soll die Unabhängigkeit und die Vermittlerrolle der Schweiz gesichert werden, sagt Andreas Gnädinger, Mitglied des Kantonalvorstands der Schaffhauser SVP gegenüber Radio Munot.
2: Weil die Vergangenheit hat aber gezeigt, dass wir vom Ausland nicht mehr als neutral wahrgenommen werden und das ist natürlich sicher schädlich für die Schweiz.
1: Gegner warnen vor zu engen Vorgaben. Die Schweiz dürfte unter anderem keine Sanktionen gegen kriegsführende Staaten mehr ergreifen, sagt Nationalrätin Linda De Ventura gegenüber Radio Munot.
3: Es kann nicht sein, dass die Schweiz das einzige Land wird, wo die Sanktionen nicht umsetzt. Das heisst, wo der Putin und seine Oligarchen wieder Geschäft machen können.
1: Auch an NATO-Übungen dürfte sich die Schweizer Armee nicht mehr beteiligen, außer die Schweiz würde angegriffen. Die Stimmbevölkerung entscheidet am 27. September über die Initiative. Cybermobbing soll kein eigener Straftatbestand werden. Dieser Auffassung ist der Thurgauer Regierungsrat, wie er in einer Medienmitteilung schreibt. Ein Vorstoß aus Reihen der SP im Nationalrat forderte die Schaffung eines entsprechenden Straftatbestandes. Die bestehenden Gesetze seien nicht in der Lage, Cybermobbing als Ganzes zu fassen, so die Argumentation der Initianten. Nun

0: ein Vorentwurf für ein neues Gesetz vor. Der Thurgauer Regierungsrat erkennt an, dass Cybermobbing ein Problem ist. Er ist trotzdem der Meinung, dass die geltenden Gesetze ausreichen. Die Gemeinde Neuhausen hat die Spielgeräte auf dem Spielplatz Schöneck erneuert. Die alten Geräte mussten unter anderem aus Sicherheitsgründen ersetzt werden. Das schreibt die Gemeinde in einer Medienmitteilung. Unter anderem wurden ein neues Klettergerüst und eine Rutschbahn installiert. Nebst den Spielgeräten seien zudem neue Sitzmöglichkeiten und Picknicktische aufgestellt worden. Die Polizeistation in Stein am Rhein zieht um. Ab dem 24. September ist der Polizeiposten an der Mühlenstraße. Das teilt die Schaffhauser Polizei heute mit. Der neue Standort soll für rund 4 Jahre als Provisorium dienen. Anschließend zieht die Polizeistation ins alte Zeughaus. Wie die Polizei weiter schreibt, sollen der Bevölkerung am Standort an der Mühlenstraße dieselben Dienstleistungen zur Verfügung stehen wie am alten Standort an der Chlini Schanz.
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0: Nach einem feuchten Morgen soll es freundlich und trocken bleiben am heutigen Donnerstagabend und ähnlich ganz voraussichtlich auch am morgigen Freitag weiter. Zwar gibt es ab und zu mal noch Wolken über der Region Schaffhausen, Regen soll es aber keine geben und mit rund 23 Grad im Maximum bleibt es weiterhin ein bisschen kühler als noch Anfangswoche.

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1: Am Mikrofon ist Georges Wirsch. Der Schweizer Nachrichtendienst des Bundes, kurz NDB, hat ein Dossier über den KZ-Arzt Josef Mengele veröffentlicht. Es lagert im Schweizer Bundesarchiv und dokumentiert Vermutungen, wonach sich Mengele nach dem Krieg mehrfach in der Schweiz aufgehalten haben soll. Der Publikation vorausgegangen war ein Rechtsstreit. Der NDB hatte die Einsicht zunächst verweigert, bis eine Beschwerde zeigte, dass das Dossier gar nicht geschützt war. Der Historiker Gerard Wettstein hatte die Freigabe erstritten. Das Zürcher Bezirksgericht hat einen 52-jährigen ukrainischen Hacker zu 12 Jahren und 9 Monaten Freiheitsstrafe sowie 10 Jahren Landesverweis verurteilt. Der Mann, wohnhaft im Kanton Basel-Landschaft, war an weltweiten Ransomware-Angriffen beteiligt und hatte Firmendaten verschlüsselt, um Lösegeld zu erpressen. Zu den Opfern gehörten mehrere Schweizer Unternehmen wie Stadler Rail, Meyer Tobler und Creologics. Der Angeklagte bestreitet die Vorwürfe. Zu den internationalen Meldungen. Die deutsche CDU verliert laut aktuellen Umfragen weiter an Zustimmung. In Mecklenburg-Vorpommern, wo am 20. September gewählt wird, fällt die Partei auf 7%, ein historischer Tiefstand. Die SPD liegt bei 33, die AfD bei 36%. Auch in Berlin, wo am selben Tag gewählt wird, ist das Rennen offen. Kanzler Friedrich Merz steht unter Druck. Aus der CDU gibt es erste Rücktrittsforderungen. Er selbst jedoch schließt ein Aufgeben kategorisch aus. Die EU-Grenzschutzbehörde Frontex verzeichnet in den ersten 8 Monaten dieses Jahres über 35% weniger illegale Grenzübertritte als im Vorjahr, rund 47.000 Fälle. EU-Migrationskommissar Magnus Brunner spricht von einer erfolgreichen Migrationswende. Allerdings räumte Frontex in dem Bericht ein, dass die genannten Zahlen die, Zitat, groß angelegte Migrationsbewegung von Marokko zur spanischen Exklave Ceuta Ende Juli nicht widerspiegelten. Eine endgültige Gesamtzahl lasse sich wahrscheinlich nicht ermitteln, da die meisten Grenzüberquerer nach Marokko zurückgekehrt seien, bevor sie registriert wurden.
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3: Nach einem feuchten Morgen soll es freundlich und trocken bleiben am heutigen Donnerstagabend und ähnlich ganz voraussichtlich auch am morgigen Freitag weiter. Zwar gibt es ab und zu mal noch Wolken über der Region Schaffhausen, Regen soll es aber keine geben und mit rund 23 Grad im Maximum bleibt es weiterhin ein bisschen kühler als noch Anfangswoche.

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1: Am Mikrofon Jennifer Gisela. Der Kanton Schaffhausen hat eine neue Plattform für digitale Behördengänge. Sie soll es der Bevölkerung vereinfachen, auf die digitalen Dienstleistungen und Formulare zuzugreifen. Das schreibt der Regierungsrat in einer Medienmitteilung. Über die Plattform Online Services kann zentral auf rund 200 bestehende Dienstleistungen zugegriffen werden. Das Angebot soll laufend erweitert werden. Ab 2028 soll ein Zugang via eID angeboten werden. Im Kanton Thurgau sind zwischen 2019 und 2024 rund 6.500 zusätzliche Arbeitsstellen erstellt worden. Die meisten neuen Arbeitsplätze wurden im Dienstleistungssektor geschaffen. Das schreibt heute das Amt für Statistik. Ende 2024 waren im Kanton knapp 150.000 Menschen beschäftigt. Das sind gut 1.100 mehr als im Vorjahr 2023. Besonders stark gewachsen ist das Gesundheitswesen. Auch Erziehung und Unterricht sowie Unternehmensberatung und Großhandel legten zu. Am stärksten nahm die Beschäftigung in Frauenfeld zu. Dort kamen innerhalb von 5 Jahren mehr als 2.200 Beschäftigte hinzu. 23 Kunstschaffende sind für die diesjährige Ernteausstellung im Museum zu Allerheiligen ausgewählt worden. Unter anderem stellen das Schaffhauser Künstlerduo Ruben Fructuoso und Beat Wipf, die gebürtige Schaffhauserin Mara Röhlin sowie der Büsinger Jan Thoma aus. Das teilt das Museum zu Allerheiligen mit. An der Ernte stellen Künstlerinnen und Künstler mit Bezug zu Schaffhausen ihre Werke aus. Insgesamt gab es knapp 70 Einsendungen. Unter den 23 Ausstellenden wird zudem ein Preis verliehen, der mit 10.000 Franken dotiert ist. Die Ausstellung dauert vom 8. November bis 14. Februar und wird von Sarah Merten kuratiert. Auf der Hauptstraße in Flach kommt es zu Verkehrseinschränkungen. Dies zwischen dem Samstag, 12. September und voraussichtlich dem Montag, 14. September. Das schreibt der Kanton Zürich in einer Medienmitteilung. Grund für die Einschränkungen ist die Erneuerung des schadhaften Straßenbelags zwischen der Kreuzung Haupt- und Bergstraße und der Kreuzung Hauptstraße und Wiesenplatz. Weiter werden auch beschädigte Randabschlüsse und Schachtabdeckungen ersetzt. Während der Einschränkung ist der betroffene Abschnitt einseitig befahrbar, eine Umleitung ist signalisiert. Ein 15-jähriger Jugendlicher hat in Konstanz einen 50-jährigen Mann vor einer McDonald's-Filiale mit Pfefferspray attackiert. Das teilt das Polizeipräsidium Konstanz heute mit. Der Vorfall ereignete sich am Dienstagabend am Bahnhofplatz. Aus bislang unbekannten Gründen sprühte der Jugendliche dem Mann Pfefferspray ins Gesicht. Der Verletzte flüchtete daraufhin in ein nahegelegenes Hotel. Der 15-Jährige wurde später zusammen mit 2 weiteren Personen von der Polizei angetroffen. Bei ihm wurde ein Pfefferspray festgestellt. Die Polizei ermittelt wegen gefährlicher Körperverletzung und sucht Zeuginnen und Zeugen.
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1: Der Rest vom Abend ist weiterhin freundlich und auch recht sonnig, solange es noch hell ist. Dazu zieht eine leichte Brise. Es ist aber trocken und auch relativ mild. In der Nacht sinken die Temperaturen auf 9 Grad ab. Morgen am Freitag wird es dann vor allem eis, sonnig. Die Brise lässt den zweiten an. Am Morgen gibt es noch ein bisschen Nebel. Am Nachmittag sollte dann vor allem blauer Himmel herrschen. Das morgen mit Temperaturen von bis zu 21 Grad.

0: Verstehst du, dass es schwer ist für die Eltern loszulassen, emotional?
1: Ja, weil keine sind ja deine Kinder, die du beschützen willst und die Verantwortung über sie hast und so. Wenn du halt einfach gegenseitig den Standard teilst, also ich kenne auch Leute, die haben auch von den Eltern den Standard und dann ist schon praktisch mal.
0: Aber ich bin da, glaube ich, völlig altmodisch. Ich verstehe es echt nicht. Wo ist das kleine Kind an? Da ist eine junge Frau, die jetzt in den Ausgang geht. Und das ist für euch ein richtig cringe. Ich weiss, dass das für euch cringe ist. Aber das ist das Loslassen.
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4: Gastgeber sind wir. Vater und Tochter, der Alex Blunschi
3: und Lorin Blunschi.
4: Ah, echt jetzt der gleiche Nachname?
3: Ja, Loki, mir wär's lieber nicht.
4: Oh, gut, du bist ganz eine freche Tochter und konzentriere dich jetzt lieber.
3: Tschüss mal, es ist nicht so deep.
4: Echt jetzt. Wie chillig bin ich?

0: einer Skala von 1 bis 10. 1 gar nicht chillig, 10 total entspannt.
1: Ich finde, es kommt mega darauf an, bei welchem Thema so. Aber ich würde so sagen, so ganz im Allgemeinen vielleicht so 7.
0: Also, wo bin ich nicht chillig?
1: Rausgehen, sage ich immer, aber ist halt auch einfach so.
0: Also, wenn du willst, zur Abend rausgehen?
1: Ja, zu der Länge und so. Und eigentlich wären auch deine Ansichten zu Handy nicht so chillig, aber irgendwie machst du nachher trotzdem nichts. Also, kann ich am Schluss nimmst du mir jetzt irgendwie nicht weg oder so.
0: Gut,
1: das ist ja gut.
0: Du hast mir jetzt gerade Inkonsequenz vorgeworfen, das ist gut, das kann ich mir merken. Und wo bin ich sehr chillig?
1: Ich würde so sagen, so mal am Nachmittag oder so in die Body gehen, im Sommer zum Beispiel. Also eben dann die Länge, aber ich kann eigentlich immer etwas mit Kollegen machen. Und außer natürlich kann ich etwas mit dir fahren. Auch so, wenn ich dich frage, ob man noch von dort und dort Geld geben, machst du eigentlich auch, aber das ist halt auch nicht irgendwie in meinem Sackgeld so inbegriffen zum Beispiel. Ja, und so schlafen. Und an der Woche zum Beispiel, wenn ich lerne oder so, kann ich eh eigentlich vor mir am Schlafen. Also juckt dich eigentlich auch nicht.
0: Gut, ich würde mich eher richtig 8,5 verraten, aber du gibst mir eine 7, das ist auch okay.
1: Ja. Wieso siehst du dich selber beim 8,5?
0: Ja, eben, weil ich finde, dass ich in sehr wenig Themenbereich dir wirklich vorschreibe, was du noch zu machen hast, sondern dir sehr viel Freiheiten lasse und dir sehr viel Verantwortung probiere zu übertragen. Also das ist zumindest meine Einschätzung.
1: Aber was könntest du mir denn noch mehr so sagen, was ich muss machen muss, zum Beispiel?
0: Ja, viel striktere Handyregeln, viel striktere Regeln, wenn man lernt, wenn man ins Bett geht, dass man zuerst lernt und dann rausgeht, du darfst in Body und nachher lernen und so. Es gibt verschiedene Sachen, wo ich finde, du aber selber musst verantworten, dass du dein Zeug parat hast für die Schule, fürs Lernen, für die Lehrstellensuche, was du übrigens sehr gut machst, dort muss ich dich praktisch nicht unterstützen und sicher nicht hinten anrennen. Also dort machst du sehr viel selber.
1: Bei was findest du, bist du nicht chillig?
0: Oh, bei gewissen Themen, die ich finde, wir haben sie schon 10-mal diskutiert.
1: Zum Beispiel rausgehen?
0: Ja, da haben wir auch schon diskutiert in dem Podcast. Wenn du einfach aus Prinzip eine halbe Stunde länger draussen sein willst, als ich sage, und ich völlig egal ist, wenn ich für eine Zeit sage. Ob ich sage, 9, 10 oder 11 spielt keine Rolle von dir, kommt auf sowieso, ich will eine halbe Stunde mehr. Einfach aus Prinzip.
1: Nein.
0: Und das andere, wo ich nicht so chillig bin, glaube, manchmal ist es wirklich so, Handybildschirmzeit, wie man Zeit verbringt und dass man ab und zu ja doch auch noch etwas anderes im Leben könnte machen, außer dem Handy sein und wieder mal etwas Gemeinschaftliches zusammen machen, was im Moment sehr kurz kommt.
1: Und genau das ist das Thema der Erfolg, dass die Eltern einfach mal chillen sollten. Mein Vater ist der Alex und er ist 46 und er ist ehrlich gesagt nicht bei allem so chillig.
0: Sie ist Lorin, 14 von der Generation Alpha, so ab 2012 geboren, redet man von der Generation Alpha. Und sie will nur chillen, am Handy chillen, nach der Schule chillen, in der Ferien chillen, am Weekend chillen. Aber eben, das sind eigentlich ja zwei Chillen. Das eine ist so das Umhängen, wie wir vielleicht früher gesagt haben. Und das andere ist das Easy nehmen in der Erziehung, respektive einmal loslassen und nicht alles kontrollieren. Was verstehst jetzt du genau unter Eltern müssen mal chillen, unser Thema von dieser Folge?
1: Also ich finde, es gibt ja generell so unterschiedlich chillige Eltern. Also es gibt ja Eltern, die juckt weniger und Eltern, die juckt mehr oder auch auf verschiedene Themen. Aber ich weiss nicht, halt auch mal ein bisschen loslassen oder auch vielleicht ein bisschen checken, dass die Kinder vielleicht nicht mehr so klein sind, wie man sie sieht. Also ich habe nämlich bei uns das Gefühl, dass sie mich ein bisschen kleiner sind, als dass ich bin.
0: Auf das kommen wir noch, aber ich glaube ja, da sehen aber ganz viele Eltern.
1: Ich glaube halt eigentlich auch einfach, dass ich vielleicht auch, ich bin ja auch schon noch klein so. Im Gegensatz zu euch.
0: Eben.
1: Aber ich glaube, ich sehe mich noch kleiner, als dass ich wirklich klein bin.
0: Das ist tatsächlich einmal so.
1: Ja.
0: Ich vermisse einmal die kleine Lorin, wo wenn ich auf dem Sofa hocke, zu mir auf den Rücken klettert und spielen
1: will. Oh,
0: verstehst du das? Mhm. Dass du heute an einem anderen Punkt bist. Und ich bin auch sehr stolz auf dich, dass du ganz viel Gutes machst, weil jetzt eben die Lehrstelle suche. Aber es sind einfach gewisse Kindheitsthemen, die halt vorbei sind. Und ich glaube, da geht noch vielen Eltern so, wenn sie zum Beispiel jetzt Väter ihre Töchter sehen, die in den Ausgang gehen, wie du, gut angelegt, geschminkt, wenn du irgendwie mit deinen Freundinnen weggehst am Freitagabend, denke ich so, wo ist das kleine Kind an? Da ist eine junge Frau, die jetzt in den Ausgang geht. Und da ist für euch ein richtig cringe. Ich weiss, dass das für euch cringe
1: was?
0: Ist. Aber das ist das Loslassen. Man muss als Eltern
1: und
0: können loslassen.
1: Was denkst du denn? Und das, warum läuft es jetzt so raus?
0: Ich denke, dass du aussiehst wie eine 20-Jährige, die in den Ausgang geht. Aber du bist 14. Aber das haben wahrscheinlich noch...
1: Aber wenn du so an mich denkst, zum Beispiel irgendwo, dann sieht man, wenn du an eine Person denkst, dann sieht man eine Person von sich. Mhm. Siehst du mich dann, wo ich so 10 bin?
0: Ja, aber sicher kleiner als jetzt, ja. und jünger.
1: Siehst du nicht das Bild von mir, wie ich ausgesehen?
0: Ja, manchmal schon, eben, wenn es um die ernsten Themen wie Lehrstellensuche und so geht. Dann schon, dann ist es mir auch wieder bewusst. Aber manchmal will es mir auch nicht so gern bewusst sein, wie reif und wie selbstständig du schon bist.
1: Und dann sagst du auch mal so anderen Leuten, wenn sie sich fragen, wie alt dein Kind ist, sagst du dann so, so sehr so 10?
0: Nein, das sage ich nicht. Okay. Aber wieso kommen wir eigentlich auf die Folge? Eltern, chillen mal, weil Angela, eine Hörerin, uns geschrieben hat. Und sie hört sehr viel echt jetzt. Und sie hat geschrieben, ich bin ziemlich Fan von eurem Podcast. Eure Gespräche kommen mir sehr vertraut vor. Ich muss oft schmunzeln, besonders beim Thema peinliche Eltern. Wer die Folge noch nicht gehört hat, die gibt es auf Spotify, Apple Podcast, die ist von vor der Sommerferien. Und sie hat uns eben ein Thema gegeben, sie hat es nicht Eltern chillen mal genannt, sondern wie schaffen wir es als Eltern loszulassen oder eben Kontrolle abzugeben. Ganz grundsätzlich, wie findest du die Themenidee von Angela?
1: Eigentlich finde ich es ein spannendes Thema, weil es ja eigentlich auch für Familie generell so, wie sagt man, alltagsneu ist. Also es ist so bei jeder Familie eigentlich so ein bisschen so. Also danke vielmals für die Idee.
0: Jetzt können wir 15 Minuten darüber reden. Also ich darf dir geschwind vorlesen, was sie schreibt. Und auch für alle unsere Hörerinnen und Hörer, da kann man sich nämlich in die Situation einversetzen. Und du, Lorin, kannst mal zwei, drei Sachen dazu sagen, die dir in den Sinn kommen. Ich erlebe oft, dass ich parallel zu meinem Leben immer am Double-Checken bin bei meinem Sohn. Hast du das gemacht? Hast du an X gedacht? Hast du den Wecker gestellt? Hast du die Seite mit den Lernzielen auch auf der Rückseite angeschaut? Die Prüfung gut überlegt? Minuspunkte ausgebügelt? Und. Dabei merke ich, dass mein Kind doch eigentlich schon sehr groß ist. Er ist gerade 15 geworden. Und somit kann er selber Verantwortung übernehmen und dass er dafür aber von mir die nötigen Freiheiten braucht. Theoretisch weiß ich also, dass ich loslassen könnte und müsste. Praktisch ist das aber manchmal mega schwer umzusetzen. Und ich glaube, was Angela schreibt, trifft auf ganz viele Väter und Mütter zu. Was sagst du?
1: Ja, das ist eigentlich so ein bisschen, was ich vorher gesagt habe, dass man so checkt, dass Kinder doch nicht so klein sind oder nicht mehr so klein sind. Und dass sie vielleicht schon mehr können selber machen, als dass man denkt. Aber ich weiß nicht, wie es bei anderen ist, aber ich bin mich schon froh, wenn mir mal jemand nochmal so fragt, ey, hast du das gemacht oder so? Weil, was soll ich sagen, ich bin 14. Also, ich vergiss echt viele Sachen so. Also, ja.
0: Eben, es ist ja schon gut, einmal, Angela braucht das Wort Double-Checken.
1: Ja.
0: Mal noch von der Mutter oder vom Vater, hey, hast du an das gedacht?
1: Ja.
0: Aber alles hineintragen und hineinräumen und hineinerinnern, finde ich, muss man mit 14, 15 schon nicht mehr.
1: Ja, nein. Aber es kommt halt auch aufs Kind davon. Also es gibt Kinder, ein bisschen im Griff und weniger. Das kannst du auch nicht einfach so pauschalisieren.
0: Nein, aber ich finde zum Beispiel, ich wecke dich im Jahr dreimal. Und sonst stehst du selber auf. Und das interessiert mich auch ja, nicht, ehrlich du, gesagt, ob du aufstehst oder ob du nicht mehr stressen.
1: Weil du halt einfach auch selber am Schlafen bist.
0: Psst, nein, das darfst du nicht sagen.
1: Mein Gott, wie sollst du mich aufwecken, wenn du in deinem Bett liegst?
0: Ja, wenn du um 6 Uhr aufstehst und um 7:30 in der Schule sein.
1: Brauchst du gar nicht mehr um 6 Uhr auf, das ist einfach, das ist jetzt ein Joke.
0: Ja, ja, also 17:45. Aber verstehst du, dass es schwer ist für die Eltern loszulassen, emotional?
1: Ja, weil, keine Ahnung, sind ja deine Kinder, die du willst beschützen und wo du die Verantwortung über sie hast und so. Wenn man ja so ein bisschen geht, dass den Kindern gut geht und alles. Das check ich schon. Dass dann schwer ist, um so einfach zu sagen, ja, nein, mein Kind ist jetzt genug groß, jetzt juckt es mich nicht mehr.
0: Mhm. Und sollte man dann über das reden, deiner Meinung nach? Weißt du, was machst du selber und wo wirst du als Kind noch unterstützt? So wie du vorhin gesagt hast, die einen brauchen vielleicht im einen Bereich mehr Unterstützung und die anderen im anderen.
1: Ja, kann man schon, aber also, als Ältere kennst du ja dein Kind auch. Also ich glaube jetzt, du weißt vielleicht, oder ihr wisst jetzt, wo ihr mich unterstützen müsst, wie irgendwo sonst.
0: Eben, aber ich finde zum Beispiel, ob du an deinen Mittag denkst, um mit die Schuhe zu nehmen, das ist auf dein Business. Ob du
1: also du fragst mich halt jeden Tag, ob ich den Mittag habe.
0: Ja, ehrlich gesagt, mehr aus Food-Waste-Gedanken, weil es mich anguckt, wenn er nachher wieder rumsteht. Aber dass du deine Tortellini und deine Pasta selber kannst in dein Tupperware abfüllen, ja, selbstverständlich kannst du das selber machen.
1: Aber du erinnerst mich schon daran, so, ey, hast du dabei und so.
0: Ja, man nennt das nette Mensch sein. Das habe ich von dir gelernt, in einer der letzten Folge. Es gibt
1: krass,
0: nette
1: dass
0: Menschen
1: du Food-Waste sein. Über mein Sättigungsdings stellst. Danke.
0: Ja, ich weiss auch, dass du den jetzt Mittag nicht so oft vergissest. Wenn du den einmal vergissest und wirklich müsstest Hunger haben, ich weiss, du müsstest keinen Hunger haben, weil du hast andere Möglichkeiten. Du kannst dich sonst auch bei deinen Freundinnen verpflegen und von denen ein bisschen bitten. Aber wenn du den Mittag mal vergissest und wirklich mal einen Tag Hunger hast, dann lernst du sehr schnell, dass du nicht mehr sollst vergessen.
1: Ja, aber wir haben auch immer noch Erfolg.
0: Eben, da wollte ich gerade sagen, ihr habt den Laden gerade neben der Schule oder nahe bei der Schule, wo ihr über Mittag plündern könnt. Komm, wir machen unsere Rubrik, tough oder nicht tough, zum Thema Loslassen. Bist du ready? Mhm.
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0: Tough oder nicht tough, wir beziehen Stellung. Erste Situation, Standortkontrolle via Handy oder via irgendeine Apple Watch machen, also dass die Eltern über die Standortkontrolle immer wissen, wo die Kinder sind. Tough oder nicht tough?
1: Geht es nur um die Eltern zu den Kindern oder auch unter also Kollegen,
0: Schwestern? Nein, Eltern zu Kindern in dem Fall.
1: Wow, wenn es wirklich nur so Kontrollding ist, so, ich habe mega Angst um mein Kind, es ist zwar schon 15, aber ich muss immer wissen, wo es ist, dann nicht tough. Aber wenn du halt einfach gegenseitig den Standort teilst, also ich kenne auch Leute, die haben auch von den Eltern den Standort und dann ist es schon praktisch mal.
0: Aber ich bin da glaube völlig altmodisch, ich verstehe es echt nicht. Das so,
1: doch.
0: Für mich ist das so Big Brother watching you und lernt deinen Kindern bitte ein bisschen Freiheiten. Aber ich weiss, vielleicht bin ich da sehr konservativ in dieser Frage. Für mich kommt das nie in Frage, dass ich mir den Standort geben.
1: Nein, aber ich will deinen Standort.
0: Was findest
1: du? Eigentlich. Okay, hey, das ist mega praktisch, wenn ich daheim bin und ich weiss gerade, wo du bist oder so.
0: Dann oder kannst du mir
1: wenn ich zum anrufen,
0: das Gerät hat eine Telefonfunktion.
1: Das ist eigentlich der, ja, aber wenn du an einer Sitzung bist.
0: Dann interessiert es dich glaube nicht, wo
1: doch,
0: ich an einer Sitzung
1: weil,
0: bin.
1: Nein, weil eigentlich ist das ein guter Call, weil ab und zu sagst du mir zum Beispiel, mach da und da, bis ich heimkomme. Und dann chill ich. Bis 10 Minuten bevor du heimkommst. Und wenn ich aber sehe, du bist auf dem Heimweg und weißt, du hast 20 Minuten, dann kann ich dann aufstehen und das machen.
0: Ja, genau. Also, das wäre für mich Standortkontrolle als Beitrag zur Volksverdummung, zum nicht selber das Leben im Griff haben.
1: Hey.
0: Du würdest noch einen Alarm einstellen,
1: so
0: dass wenn ich 2 Kilometer von dir heim bin, dann würde es Alarm schlagen, dass du dann musst den Geschirrspüler rausräumen.
1: Ja. Also. Aber nein, ich finde einfach, wenn man sich so gegenseitig den Standort teilt und mal so, keine Ahnung, mal schaut, wenn man es gerade braucht, okay, aber wenn man die ganze Zeit so wie Kinder kontrollieren, dann finde ich es komisch.
0: Gut, also. Kinderlei untereinander Streit lösen lassen. Also zum Beispiel zwischen Geschwistern oder unter Schulkolleginnen, Schulkollegen, wenn es mal Streit gibt.
1: Ja gut, also das geht halt zu weit und man kann es nicht mehr allein klären.
0: Das finde ich auch.
1: Und je nach Alter.
0: Genau, aber grundsätzlich muss Mami und Papi sich nicht überall einmischen, wenn es mal kracht auf dem Schulweg oder so, finde ich.
1: Mhm.
0: Wenn Kinder weg sind, in einem Lager oder zum Beispiel in die Ferien gehen, das kommt ja bei uns vor, dass du mit der Mami in die Ferien gehst und nicht mit mir, und die Kinder sich dann jeden Tag zuhause melden müssen, wie es geht. Tough oder nicht tough?
1: Müssen oder wenn?
0: Müssen.
1: Von den Eltern aus?
0: Mhm.
1: Ja, nein, nicht tough. Aber ich mache es eigentlich trotzdem.
0: Mhm. Aber findest du nötig, willst du dich jeden Tag melden? Weil ich finde es schön, wenn du dich meldest. Da, wo wir jetzt den Podcast aufnehmen, müssen wir noch sagen, kommst du gerade aus einem Schullager im Engadin und hast es schön gehabt, hast dich viel gemeldet. Aber ich finde es schön, wenn du dich meldest, aber ich finde es nicht Pflicht. Ich finde, du darfst locker 3-4 Tage weg, ohne dich zu melden. Nach dem Motto...
1: 3-4 Tage schon viel, wenn ich 5 Tage weg bin.
0: Ja, aber no news is good news. Also Lehrer würde sich ja melden, wenn etwas wäre. Etwas Ernstes.
1: Ja, ich melde mich eigentlich schon.
0: Gut.
1: Nicht immer bei dir, aber...
0: Wenn wir sagen, Eltern chillen mal, Eltern lassen mal ein bisschen los, was wäre denn mit gar keine Kontrolle, respektive gar kein Interesse der Eltern an gewissen Themen?
1: Ja, läuft ja auch nicht, weil dann denkt man so, sie juckt sich nicht für dein Leben.
0: Genau, finde ich also auch nicht tough. Ich glaube, da sind wir uns einig, gewisse Kontrollen, gewisse Regeln, gewisse Sachen, die man eben nicht loslässt, sondern sich informiert, wie läuft es in der Schule, wie läuft es beim Hobby, wie läuft es dort und da, sollte ja durchaus rum sein, oder? Und dann ist die Frage, was ist Interesse, was ist Kontrolle?
1: Ja, bin ich auf, ja.
0: Gut. Und Kinder in die Schule fahren, nur weil es ein bisschen tröpfelt von außen?
1: Ja, finde ich sehr tough. Kannst auch mal mehr machen.
0: Da bist du jetzt aber rein aus Eigeninteresse, sagst du da tough. Eigentlich findest du es nicht tough, oder?
1: Doch, wenn da.
0: Nein, also Entschuldigung.
1: Wenn du mich in die Schule fährst?
0: Ja. Wieso ich ja, einfach weil du... Also es ist aber rein Faulheit, Entschuldigung.
1: Ja, kann ich länger schlafen?
0: Ja, aber es gibt Leute, die machen das, glaube ich, so aus Sicherheitsgedanken, dass nichts passiert den Kindern und so. Und ich finde, also den Kindern alles aus dem Weg räumen, wir kommen nachher gerade, finde ich absolut untough.
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0: Gibt es ganz konkret etwas, wo ich mehr muss loslassen muss?
1: Keine Ahnung, ein konkretes Beispiel nicht, aber halt einfach checken, dass ich nicht so zähne bin.
0: Gut. So. Und wo bist du froh, dass es eben der Papi gleich mal noch macht?
1: Eben halt mal so an Sachen daran erinnern oder so. Und dass ich weiss, so, ja, wenn etwas leer ist, dann gehe ich zum Fahrradschrank und es ist wieder dort.
0: Mhm. Also komm, wir lernen noch Diskussion eins weitergehen, und zwar in die Richtung von zwei so älteren Kategorien, die man immer wieder hört, auch in den Medien, auf Social Media wird das diskutiert. Die sogenannten Helikoptereltern, also die, die eben immer über den Kind kreisen quasi und sie kontrollieren und beobachten. Wir haben schon über Handystandort geredet, dann gibt es so Kontrolltelefon oder eben alles nachfragen. Hast du 50 gemacht, hast du jetzt 9 gepackt und so. Was haltst du von so Helikoptereltern, die alles kontrollieren und ganz nahe, so bildlich gesprochen, über den Köpfen der Kinder fliegen?
1: Ja, also finde ich jetzt nicht gut. Aber wenn es halt einfach so leicht ist, so, ja, ich will eben so das mit dem Double checken. Aber kann ich so stark, finde ich es nicht gut, natürlich, weil es ist halt auch anstrengend.
0: Genau.
1: Und ich habe das Gefühl, also ich kenne schon so vielleicht so Leute, die das so ein bisschen haben. Vielleicht sind aber auch dann mehr so Rasenmäher-Eltern oder so.
0: Aber eben, es hat ja viel zu tun mit Selbstständigkeit, mit Eigenverantwortung. Das kann bis zu einem gewissen Grad anstrengend sein. Man muss an gewisse Sachen denken, man muss sie selber machen. Aber es gibt einem doch auch ein gutes Gefühl, dass ich das selber kann, mit 14, 15. Ja.
1: Und wenn dir halt immer so ein bisschen beigebracht wird, weil sie ja so alles kontrollieren, dann denkst du ja auch irgendwann so oder glaubst du auch so, boah, ich glaube, ich kann das noch nicht.
0: Mhm.
1: Ja, obwohl du es vielleicht könntest.
0: Genau. Und die anderen sind eben die Rasenmäher-Eltern oder Schneepflug-Eltern, die jedes Hindernis vorne wegräumen. Also sinnbildlich, sie tun den hohen Rasenmäher, das Kind dann schön über den fein gemeinten Rasen könnt drüber schreiten, alle Hindernisse aus dem Weg räumen. Wie findest du das?
1: Ja, ist eigentlich das Gleiche. Wenn es einfach so leicht ist, um mal etwas leichteren, keine Ahnung.
0: Ist es das Gleiche? Für mich sind es schon zwei unterschiedliche Sachen. Helikopter ist mehr so kontrollen und schauen, was macht es drin. Und das andere ist
1: nein,
0: alles vorne weg, aus dem Weg rum.
1: Ist es gleich wie bei Helikoptereltern, dass es einfach zu extrem ist, einfach nicht gut. Das habe ich gemeint.
0: Und man darf auch mal ein Kind einen Konflikt selber austragen lassen.
1: Ja.
0: Vielleicht mit einem Schulkollegen, Schulkollegin, auch mit einem Lehrer, Lehrerin einmal etwas diskutieren lassen. Und ich finde, Kinder dürfen da mal allein etwas sagen, wenn es einem nicht passt. Oder wenn sie sich von einem Lehrer ungerecht behandelt fühlen, dürfen sie sich auch selber mal wehren.
1: Ja,
0: und man nicht immer Mami und Papi.
1: Ja, ist eigentlich auch wichtig, dass man das kann für die Zukunft, weil sonst, also gar nicht gerade so, wenn du dann so irgendwann Lehr machst oder so. Also irgendwann, boah, ab irgendeinem Alter sag ich einfach, ist es ein bisschen peinlich, wenn die Eltern so. Also es kommt natürlich darauf an, wie deep es ist, aber bei irgendeinem Alter.
0: Eben, das findet man schon auch. Die Rasenmäher und Helikoptereltern also von Freundinnen, Freunden.
1: Nein, manchmal ist es schon herzig, wenn so die Eltern noch irgendetwas machen oder so.
0: Aber manchmal ist es auch peinlich.
1: Es kommt halt auf an, bei wem. Wenn es irgendetwas Kleines ist, so, ich weiss nicht, sie hat ein anderes Geschwister, die ja schon Lektion später an der gleichen Schule hat, jetzt Mittag mitgegeben, dann ist es ja nett. Vom anderen
0: Geschwister. Ja, ja, okay.
1: Aber wenn es so mega extrem ist. Aber ja, so an mich habe ich also vergessen, die Prüfung unterschrieben und so. Und es hat an mich Eltern gegeben, wo das Kind dann angerufen hat und dann sind sie aufgefahren zur Schule. Über Mittag.
0: Zum eine Prüfung unterschreiben, was das Kind vergessen hat, zeigen die
1: halt. Dass bekommt.
0: Ah, oh, wow. Okay. So ist das würde ich zum Beispiel genau nie
1: und
0: machen.
1: Und da würdest du niemals sagen. Und ich immer so, also erstens, meine Eltern sind am Arbeiten so. Also meine Mutter ist in der Schule so am Arbeiten. Ich kann nicht einfach weggehen. Und würde sie halt auch nicht machen, wenn sie da ist, weil, also sorry, dann kriege ich halt einen Eintrag.
0: Ja, also das hat bei mir gar nichts damit zu tun, dass ich
1: und
0: irgendwo
1: du,
0: am Arbeiten bin. Da würde ich auch aus Prinzip
1: ja,
0: nicht machen.
1: Und du, ich so, ja, aber mein Vater ist ja mega im Homeoffice. Er will niemals in sein Auto reinsteigen und rauffahren.
0: Also wenn du über Mittag heimkommst, komm die Unterschrift noch holen, dann würde ich es unterschreiben, aber ich würde sicher nicht für dich in die Schule fahren. Ja, ganz
1: also
0: sicher nicht. Rein schon wegen dem Lerneffekt nicht. Und redet man über das unter Kolleginnen jetzt bei euch? Welche Eltern sind chillig, welche sind weniger chillig?
1: Ja, schon. Weil es gibt halt schon viele verschiedene Ansichten, Regeln, keine Ahnung daheim. Ja, redest du mit anderen Eltern darüber, wie sie es machen?
0: Ja, also nicht jetzt per se, hey, wie chillig bist oder hey, wie chillig bist nicht, aber mal, es gibt schon so Diskussionen oder Gespräche, nicht Diskussionen, aber Gespräche, wo ich dann finde, nein, sorry, mache ich für Mascha und Lorin nicht, sollen es selber machen und
1: zum
0: andere
1: Beispiel?
0: Machen.
1: Also ich meine so Kollegen, Eltern zum Beispiel?
0: Ja, eben zum Beispiel am Morgen, ihr seid einfach am Morgen sehr selbstständig, alles mit Schule, finde ich, sind ja beide sehr selbstständig, da mische ich mich eigentlich nicht ein. Jetzt sogar bei den Bewerbungen schreiben für die Lehre, finde ich, wow, da hätte ich sogar mehr involviert werden können. Du hast es jetzt mit deiner Lehrerin gemacht, was ich super finde. Aber dort hätte man mich sogar mehr können involvieren können, wäre ich sehr gerne bereit gewesen, zu helfen, aus Interesse.
1: Du hättest eigentlich wollen, mehr gerne involviert werden.
0: Ja, so ja. Damit da auch gesagt ist. Aber im Großen und Ganzen bin ich ja doch mit dem Siebner gar nicht so ungechillt.
1: Ja, ist okay. Vielleicht auch 6,5, gell?
0: Ja, nein, das musst du nicht noch abholen. Jetzt schauen wir mal mehr, wo wir in der nächsten Folge hergehen, wie chillig, dass wir dort unterwegs sind. Wir reden nämlich über Social Media. Dort wird im Moment international diskutiert über Verbot, über Alterslimiten. Wir werden aber auch darüber reden, was ist gut an Social Media? Was kommt dir spontan in den Sinn, wenn man sagt, Social Media ist die nächste Folge?
1: Ablenkung, Unterhaltung, ist einfach chillig. Also, so kann ich
0: es. Sehr schön, es gibt wahnsinnig viele lustige und kreative Menschen auf dem Social Media. Darum reden wir darüber in der nächsten Folge von Echt Jetzt. Dem Podcast könnt ihr gerne folgen. Leitet den Link weiter an eure Freunde per WhatsApp oder direkt aus eurer Podcast-App raus.
1: Und gebt uns eine 5-Sterne-Bewertung. Dankeschön.
0: Merci vielmals und bis zur nächsten Folge.
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1: Am Mikrofon Jennifer Gisela. Der Kanton Schaffhausen hat eine neue Plattform für digitale Behördengänge. Sie soll es der Bevölkerung vereinfachen, auf die digitalen Dienstleistungen und Formulare zuzugreifen. Das schreibt der Regierungsrat in einer Medienmitteilung. Über die Plattform Online Services kann zentral auf rund 200 bestehende Dienstleistungen zugegriffen werden. Das Angebot soll laufend erweitert werden. Ab 2028 soll ein Zugang via eID angeboten werden. Im Kanton Thurgau sind zwischen 2019 und 2024 rund 6.500 zusätzliche Arbeitsstellen erstellt worden. Die meisten neuen Arbeitsplätze wurden im Dienstleistungssektor geschaffen. Das schreibt heute das Amt für Statistik. Ende 2024 waren im Kanton knapp 150.000 Menschen beschäftigt. Das sind gut 1.100 mehr als im Vorjahr 2023. Besonders stark gewachsen ist das Gesundheitswesen. Auch Erziehung und Unterricht sowie Unternehmensberatung und Großhandel legten zu. Am stärksten nahm die Beschäftigung in Frauenfeld zu. Dort kamen innerhalb von 5 Jahren mehr als 2.200 Beschäftigte hinzu. 23 Kunstschaffende sind für die diesjährige Ernteausstellung im Museum zu Allerheiligen ausgewählt worden. Unter anderem stellen das Schaffhauser Künstlerduo Ruben Fructuoso und Beat Wipf, die gebürtige Schaffhauserin Mara Röhlin sowie der Büsinger Jan Thoma aus. Das teilt das Museum zu Allerheiligen mit. An der Ernte stellen Künstlerinnen und Künstler mit Bezug zu Schaffhausen ihre Werke aus. Insgesamt gab es knapp 70 Einsendungen. Unter den 23 Ausstellenden wird zudem ein Preis verliehen, der mit 10.000 Franken dotiert ist. Die Ausstellung dauert vom 8. November bis 14. Februar und wird von Sarah Merten kuratiert. Auf der Hauptstraße in Flach kommt es zu Verkehrseinschränkungen. Dies zwischen dem Samstag, 12. September und voraussichtlich dem Montag, 14. September. Das schreibt der Kanton Zürich in einer Medienmitteilung. Grund für die Einschränkungen ist die Erneuerung des schadhaften Straßenbelags zwischen der Kreuzung Haupt- und Bergstraße und der Kreuzung Hauptstraße und Wiesenplatz. Weiter werden auch beschädigte Randabschlüsse und Schachtabdeckungen ersetzt. Während der Einschränkung ist der betroffene Abschnitt einseitig befahrbar, eine Umleitung ist signalisiert. Ein 15-jähriger Jugendlicher hat in Konstanz einen 50-jährigen Mann vor einer McDonald's-Filiale mit Pfefferspray attackiert. Das teilt das Polizeipräsidium Konstanz heute mit. Der Vorfall ereignete sich am Dienstagabend am Bahnhofplatz. Aus bislang unbekannten Gründen sprühte der Jugendliche dem Mann Pfefferspray ins Gesicht. Der Verletzte flüchtete daraufhin in ein nahegelegenes Hotel. Der 15-Jährige wurde später zusammen mit 2 weiteren Personen von der Polizei angetroffen. Bei ihm wurde ein Pfefferspray festgestellt. Die Polizei ermittelt wegen gefährlicher Körperverletzung und sucht Zeuginnen und Zeugen.
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1: Der Rest vom Abend ist weiterhin freundlich und auch recht sonnig, solange es noch hell ist. Dazu zieht eine leichte Brise. Es ist aber trocken und auch relativ mild. In der Nacht sinken die Temperaturen auf 9 Grad ab. Morgen am Freitag wird es dann vor allem eis sonnig. Die Brise lässt den zweiten an. Am Morgen gibt es noch ein bisschen Nebel. Am Nachmittag sollte dann vor allem blauer Himmel herrschen. Das morgen mit Temperaturen von bis zu 21 Grad.
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4: Und ich sage herzlich willkommen zu einer neuen Ausgabe. Heute gibt es die deutsche Parade von Anfang September 1966. Wir gehen also 60 Jahre zurück. Die deutsche Parade neu dabei. Love in Spoonful, Summer in the City.

Band The Lords, die hat 1959 in Berlin als Kiffer Lords angefangen und ist anfangs von den 1960 Jahren zu einer von der bekanntesten deutschen Beatbands geworden. 1964 gewinnen sie im Hamburger Starclub einen wichtigen Wettbewerb und können nachher ihren ersten Plattenvertrag über. Da ist ihren Hit vor 60 Jahren What They

Es geht gerade weiter mit neuen Singles in der Deutschen Hitparade vom 1. September 1966. Neu auf dem 29. Mamas and Papas, I Saw Her Again Last Night. Und auch neu auf dem 28. The More I See You, The Chris Montes.

Instrumental Nummer vom André Brasseur. Early Bird hat das geheißen. Der André Brasseur ist Belgier, Organist, Keyboarder und Komponist. Und jetzt kommen wir zu Hanky Panky, wo ja die Madonna auch schon covered hat. Platz 13 von der DJ-Parade vor 60 Jahren. Das Original kommt von Tommy James and the Shondells. Entstanden ist das Stück aber ursprünglich schon 1963-64, bevor es dann eben später durch eine Wiederveröffentlichung so richtig durchgestartet ist. Der Tommy James und seine Shondells haben dann später auch noch weitere Hits gehabt, so zum Beispiel Crimson and Clover oder Money Money. Wir hören jetzt aber aus der DJ-Parade Hanky Panky.

heutigen Flashback spiele ich Platten aus der Deutschlandparade von Anfang September 1966. Der zweithöchste Neuzugang, der kommt von den Beatles und heisst Yellow Submarine von 0 auf 10. Das stammt aus dem Album Revolver. Der Text von Yellow Submarine, der ist bewusst spielerisch und kindlich gehalten. Es geht weniger um eine tiefgründige Geschichte als um eine fantasievolle Reise in eine bunte Unterwasserwelt. 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

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De Graham Bonney, der britische Sänger und Entertainer, der vor allem in Deutschland mit Schlager und Pop-Hits erfolgreich war. 1943 ist er auf die Welt gekommen, lebt aber seit vielen, vielen Jahren in Deutschland und hat dann später auch deutsche Schlager gesungen wie das Girl mit dem La La La. Aber von ihm kommt jetzt aus der Tietschiet Brater von Anfang September 66 Supergirl.

0: Twenke Myhre begleitet vom James Last. Beißt nicht gleich in jeden Apfel. Ustertisch Hitparade vor 60 Jahren Platz 6. Und jetzt zum Roy Black. Also nochmal ein deutscher Schlager. Ja, der Roy Black, 1943 geboren und ist in den 60er Jahren mit Liedern wie «Ganz in Weiß» und «Du bist nicht allein» zum ganz grossen Star geworden. Aber weil er mehr einmal in einem Interview gesagt hat, ist der Anfang alles andere als einfach gewesen.
1: Ich war Oberschüler, Abitur aus bürgerlichen Verhältnissen und plötzlich kam ohne Vorwarnung das große Geld und der große Erfolg. Das habe ich nicht ganz verkraftet, muss ich sagen. Damals habe ich sicherlich ein paar Menschen verletzt. Damals habe ich sicherlich die Relationen verschoben gesehen und habe also die Wirklichkeit verzerrt gesehen.
0: Der Roy Black ist im Alter von 48 Jahren 1991 gestorben. Und sein Hit in der Top 10 von der deutschen Hitparade vor 60 Jahren: Leg dein Herz in meine Hände.

Ihres Markenzeichen ist ein einfacher, ruhiger und sehr direkter Sound gsi, wo später dann als wichtiger Vorläufer vom Garage Rock und Punk gilt. Die Rede ist von der Band The Trucks, der britischen Band. Platz 2 vor 60 Jahren in Deutschland. With a Girl Like You.

0: Platz 1.
1: So, und das ist noch die Spitzenposition von der DJ-Parade vor 60 Jahren. Der Frank Sinatra, Strangers in the Night.

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1: Am Mikrofon Jennifer Gisela. Der Kanton Schaffhausen hat eine neue Plattform für digitale Behördengänge. Sie soll es der Bevölkerung vereinfachen, auf die digitalen Dienstleistungen und Formulare zuzugreifen. Das schreibt der Regierungsrat in einer Medienmitteilung. Über die Plattform Online Services kann zentral auf rund 200 bestehende Dienstleistungen zugegriffen werden. Das Angebot soll laufend erweitert werden. Ab 2028 soll ein Zugang via eID angeboten werden. Der Kanton Thurgau hat einen neuen Leiter für das Amt für Informatik gefunden. Roni Bernold übernimmt per 1. April 2027 die Stelle, wie der Kanton heute mitteilt. Der 43-Jährige übernimmt das Amt von Christoph Meyer, der nach 7 Jahren als Amtsleiter in Pension geht. Bernold war zuletzt in verschiedenen Funktionen bei der AXA Schweiz tätig und verantwortete als Data Technology und Innovation Head Individual Life die Informatik des Geschäftsfelds private Vorsorge. Diese und nächste Woche ist das Pandamobil von WWF in Stetten. In einer 90-minütigen Vorstellung haben die Schülerinnen und Schüler die Möglichkeit, mehr über die Tiefsee zu lernen. Das sagt die WWF-Animatorin Jana Brinn im Interview mit Radio Munot.
2: Immer wieder neue Entdeckungen machen im Pandamobil und so auch Erlebnisse geschaffen werden, die sich lang einprägen und wo wir ihnen aber auch natürlich können zeigen, auch was wir Menschen für einen Einfluss auf die Umwelt und auf die Natur haben.
1: Das Mobil tourt mit diesem Thema schon 3 Jahre lang durch die Schweiz. Das letzte Mal war es vor 6 Jahren in Schaffhausen, damals mit dem Thema nachtaktive Tierarten. Die WWF setzt sich für die Zukunft unseres Planeten ein, dies unter anderem mit Projekten für die Natur und Umwelt. Das Partnernetz des regionalen Naturparks Schaffhausen wächst um 8 weitere Partnerunternehmen. Das schreibt er in einer Mitteilung. An der 24. Label-Kommissionssitzung wurden unter anderem die Kronenhalle in Schleitheim, die Reitbadi in Bibern und die Spörnli-Spezialitäten aus Löningen aufgenommen. Betriebe, die sich dem Naturpark anschließen, können ihre Produkte mit dem Naturpark-Label kennzeichnen. Insgesamt haben nun knapp 290 Lebensmittel und Getränke dieses Label. Diese Produkte erzielen einen jährlichen Umsatz von rund 4 Millionen Franken. Heute Abend ist es in Hettlingen zu einer Frontalkollision zwischen 2 Autos gekommen. Dabei wurden beide Fahrerinnen verletzt, eine davon schwer, wie die Kantonspolizei Zürich in einer Medienmitteilung schreibt. Kurz nach 16 Uhr fuhr eine 81-jährige Autofahrerin von Bahnhof in Richtung Hettlingendorf. Als sie einen am rechten Straßenrand geparkten Lieferwagen umfahren wollte, kam es zur Kollision mit einem entgegenkommenden Auto. Durch den Zusammenstoß kippte der Wagen auf die Seite. Die 81-jährige Fahrerin wurde schwer verletzt und mit einem Rettungswagen ins Spital gebracht. Die 47-jährige Fahrerin des entgegenkommenden Autos wurde leicht verletzt und ebenfalls in ein Spital gebracht. Bei den Fahrzeugen entstand großer Sachschaden. Neben der Kantonspolizei Zürich waren die Stützpunkt Feuerwehr Bülach, die Feuerwehr Hettlingen-Degerlen sowie Rettungswagen von Schutz und Intervention Winterthur und des Spitals Bülach im Einsatz.
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1: Es ist weiterhin freundlich und auch noch sonnig, solange es noch hell ist. Auch die Temperaturen spielen mit, es bleibt relativ mild. In der Nacht hört es knapp auf etwa 9 Grad. Morgen gibt es einen typischen Sportsommer bis frühen Herbsttag mit Nebel am Morgen und blauem Himmel und Sonne am Nachmittag. Das morgen bei kühlen bis milden Temperaturen von 9 Grad am Morgen und 21 Grad am Nachmittag.
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4: 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Nein. 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Heute zusammen im rockigen

Also wenn ihr mich fragt, kennen der Hämatom? Sind auch ziemlich ihm und haben in Wacken zum Beispiel als Headliner gespielt, einfach nur zum sagen, Hämatom. Und die haben, glaube ich, das Lied «Es regnet Bier». Und das klingt gleich wie das. Nein, nein, nein, nein, es regnet Bier. Ja, also. Aber das war Dominum gewesen, ab dem Album «Night is Calling» und «Nosferatu». Habt ihr gehört? Ich sage nochmal «Hoi» zusammen. Schön, sind ihr da. Viele einigermaßen neue Musik, würde ich doch mal sagen, haben wir heute in der Sendung. Chris Barras hören wir von, sagen, modernem Hardrock bis zu Metalcore. Ja, würde ich mal sagen, mit Motionless in White, normaler Hardrock von Sinner. Neverland Train heissen die, wo wir noch hören wollen. Ziemlich sicher, weiss ich nicht mal, wie es tönt. Und dann haben wir Deep Purple, da hören wir auch wieder mal rein. Deep Purple spielt übrigens gleich Zürich im Hallenstadion. Evanescence spielt übrigens auch gleich Zürich im... Sag jetzt Hallenstadion? Nein, ich glaube in der Halle. Da bin ich nicht ganz sicher, das kann man aber noch ausfinden im Laufe der Sendung, oder? Ja, wir haben auf jeden Fall gute Musik und wir haben auch bis zu Powerballade. Caroline Breitler mit dem Mark Fox von Chakra haben zusammen eine Ballade gemacht. Und die tönt sehr gut. Also, wenn ihr sie noch nicht gehört, und die meisten haben sie eh schon gehört mittlerweile, hören wir aber heute an. So, und das sind jetzt nicht einfach Cobra, sondern das sind Iron Cobra. Und wenn man Iron Cobra heisst, tönt man dann ein bisschen wie Iron Maiden. Ich weiss es nicht, wir hören. Flee!

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Doch noch gut, oder? Hey! Frauengesang Evanescence spielt am 29.09. im Hallenstadion Zürich. Ist ein Dienstag. Haben wir nicht so weit von Schaffhausen, oder? Würde ich doch das Zeugli nehmen, Billett kaufen, es hat nämlich noch. Und euch Evanescence antun, das im Hallenstadion. Also ich freue mich drauf. Vor allem einen Tag vorher übrigens. Dort ist auch schon so ein Metalcore-Konzert. Da kommen wir noch später dazu, zu Metalcore. Sehr wahnsinnig im Trend. Aber wie gesagt, kommen wir später dazu. Jetzt wird es ein bisschen sanfter. Wir kommen zu einer Powerballade. Oder mein Liebling, Caroline Breitler, schon zweimal bei mir gewesen und sie wird in zwei Wochen rund wieder bei mir sein. Und zwar, nein, nicht mit dem Mark Fox, aber der Mark Fox wird in einer Woche bei mir sein. Also nur so, weil Chakra bringt nämlich eine neue CD raus. Mark Fox ist der Sänger von Chakra. Und da sind wir schon beim Thema. Der Mark singt mit der Caroline Breitler eine Ballade. Und es gibt so eine deutsche Metal-Chart. Oder deutsche Metal-Charts. Ja, ich weiss ja nicht, wie das alles ausgewertet wird. Auf jeden Fall hure geil. Da sind alle drin. Von Bring Me The Horizon bis zu weiss ich nicht was. Übrigens auch Crystal Ball haben es dort rein geschafft. Aber Garo ist einfach mal mit dem 30 eingestiegen. Ich glaube, der 31 oder 30, was es da gibt. Einfach von dem, wann es da gewertet wird. Oder so ein bisschen zählt in diesen Charts. Mega cool. Einfach hinein in die Charts eingestiegen. Und jetzt sind wir in der zweiten Woche. Und wo steckt sie? Auf dem Rang 18. Hey, ich würde mal meinen, das geht noch ein bisschen führen, oder? Und mit euch geht es noch weiter führen. Ihr da draussen sind verantwortlich und kommt doch am 26. September, wenn wir schon bei vielen Konzerten sind, kommt ins Chillout auf Boswil, kauft euch Tickets von der Garo Breitler. Sie spielt nämlich dort. Übrigens zusammen mit dem Göllen-Gitarrist Loiler. Heisst der junge Mann. Es wird sicher ganz eine coole Sache. Und was auch noch cool ist, der Francesco Marras, habe ich erst ein paar Mal gespielt. Er kommt als Special Guest auch noch bei der Caro spielen. Hey, also kommen wir schauen. Unbedingt, das wird eine coole Sache. Und auf der Single ist nicht nur der Mark Fox von Chakra, sondern wir haben ein super geiles Gitarren-Solo und das müsst ihr euch jetzt wirklich unbedingt anhören. Also gut zuhören bei dieser Ballade. Nämlich der Ivan Keller, ist lustig, dass er Keller heisst, oder Keller, wir würden die Schweizer, wir würden Keller sagen, spielt aber bei Jealousy. Genau, das sind die, die schon ein bisschen mit Whitesnake und so, ihr wisst schon, auch schon big in der Szene sind. Er spielt Solo. Ist das nicht hure cool? Jetzt lassen wir das an, wie das Ganze tönt. Sänger von Chakra, nächstes Mal bei mir, zusammen mit der Caroline Breitler, übernächstes Mal bei mir. Hey, leck mir, sind wir noch Promi da? 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

Wow, Deep Purple, hey. Sie sind einfach 80 und mindestens die einen davon. Der Gitarrist, der Simon. Der Gitarrist, der Simon, der ist... Der ist erst irgendwie noch nicht einmal. Der ist irgendwie knapp 50. Spielt hure geil. Habe ich euch schon gesagt letztes Mal? Doch, habe ich euch gesagt, dass der Richie Blackmore nach 35 Jahren wieder mal zusammen mit Deep Purple gespielt hat, oder? In New York. Ja, das habe ich gerade gesagt. Und wenn nicht, wir wissen es jetzt, ist natürlich eine einmalige Sache gewesen. Vielleicht gibt es das wieder mal als Zugabe, das kann schon noch sein. Aber das heisst jetzt nicht, dass er irgendwie zurückkommt in die Band. Aber Deep Purple spielt ebenfalls am 16.10. im Hallenstadion. Ist also auch schon wieder gleich. Und auch dort hat es noch Billett. Würde ich mir wirklich antun.

Nein, also mich hat es irgendwie gerade erinnert. Hä? Klingt so ein bisschen grunchig, 90er Jahre oder so. Richtig? Richtig? Es ist neu, aber das ist eine Band und die heisst Failure. Und ich muss sagen, Failure kenne ich nicht, ich habe es nicht gekannt. Hat es von 1990 bis 1997 gegeben, die Amis aus L.A. Hätten wir also können kennen, eben, so ein bisschen während der Grunge-Zeit etc. Dann 1990 bis 1997 und dann erst 2014, das passiert vielen Bands, kommen wieder zusammen und seitdem machen sie wieder Musik zusammen. Das neue Album heisst Location Lost und ist cool. Also ich würde gerne mal so ein bisschen die Zeiten zurückversetzen, wo noch so ein bisschen Grunge gross war. Genau, und so mal zu dem. Dann kommen wir zu Metalcore, den ich euch schon angetönt habe. Im Moment ist es ein riesen Trend, das Metalcore, und es hört nicht mehr auf mit diesen Cores. Melodic Core, Deathcore und blablabla Core, was es alles gibt. Ein riesen Hype ist es geworden. Natürlich gibt es die Musikart irgendwie gefühlt, würde ich sagen, fast 20 Jahre. Aber im Moment ist es wirklich ein Hype. Eine Band kommt nach der anderen raus. Darum hören wir nachher nämlich auch noch Motionless in White an. Es ist wahnsinnig. Und wie erfolgreich die sind, ist eben auch gerade nochmal der Wahnsinn. Zum Beispiel am Montag, darum am 28. September, das ist in der, der Halle 622, ganz genau, in der Halle 622, spielt Ginger, kennt man mittlerweile, sind glaube ich aus der Ukraine, wenn es mir recht ist, mit Spirit Box. Spirit Box ist Headliner übrigens und die sind mal Vorgruppe gewesen für die Animals. Tech, wie haben sie geheissen? Ja, die. Spiele die nicht, darum muss ich jetzt nicht wissen, wie die heißen. Sehr, sehr bekannt auf jeden Fall. Und sie sind Vorgruppe gewesen und mittlerweile sind sie Hauptband. Und ich glaube, der Montag in der Halle 622, 28. September wird ziemlich voll. Übrigens, Dying Wish ist auch so eine gehypte Band und die sind die erste Vorgruppe. Und ja, wenn ihr Dying Wish vielleicht noch erleben wollt, wenn sie noch nicht so gross sind, können wir schauen. Spirit Box, 28.09. zusammen mit Ginger und eben Dying Wish. Und das da, ja, jetzt wird's eben cool. Das da sind Neverland Train, keine Ahnung, wie sie tönen. Alive in Hell heisst ihr das Album. Und da hören wir jetzt einfach mal rein. Das wollen wir jetzt einfach mal ein bisschen schauen. Wir lernen nämlich ab dem Album Alive in Hell hören wir I learn to live.

Also einfach nur zu sagen, ich hätte jetzt auch ein mega Herzstück können laufen lassen. Motionless in White ist ja natürlich ein Single, logischerweise mit der Skylar Grey. Und selber noch schauen, Skylar Grey. Okay, sie hat ja schon anders geheißen, ist ein Künstlername, aber sie ist 40. Einfach, dass ihr euch bewusst ist, ist jetzt irgendwie einfach eine 20-Jährige und schon lange in der Szene, macht auch Film. Ist aber immer wirklich solo unterwegs gewesen und kann super singen, wie ihr gehört habt. Skylar Grey. Wahnsinn. Die hat auch mitgesungen bei Motionless in White beim Stück R.I.P. So ist das. So, jetzt haben wir noch, also das ist auch, seht ihr, und so tönt dann das eben das moderne Metalcore-mäßige.

ein bisschen meistens melodiöser Gesang mit eben brachialem Gesang. Also so. Also ja, oder ja, einfach so ein bisschen Gesang. Und das ist das, was eben mega in ist. So. Jetzt haben wir aber da noch einen. So ein bisschen zum Oben abkommen. Und einfach, wie es geil ist. Aus den 80er Jahren. Michael Schenker live! Hat übrigens 6 oder 5 CD-Box rausgegeben.

bist du wieder fertig, Mann? Sinner, der Matt Sinner, singt auf seiner neuen CD nicht. Er lässt singen unter anderem von Ronnie Romero. Mit All Night Long sage ich Ciao, bis zum nächsten Mal. Dann ist der Mark Fox von

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1: Am Mikrofon Jennifer Gisela. Der Kanton Schaffhausen hat eine neue Plattform für digitale Behördengänge. Sie soll es der Bevölkerung vereinfachen, auf die digitalen Dienstleistungen und Formulare zuzugreifen. Das schreibt der Regierungsrat in einer Medienmitteilung. Über die Plattform Online Services kann zentral auf rund 200 bestehende Dienstleistungen zugegriffen werden. Das Angebot soll laufend erweitert werden. Ab 2028 soll ein Zugang via eID angeboten werden. Der Kanton Thurgau hat einen neuen Leiter für das Amt für Informatik gefunden. Roni Bernold übernimmt per 1. April 2027 die Stelle, wie der Kanton heute mitteilt. Der 43-Jährige übernimmt das Amt von Christoph Meyer, der nach 7 Jahren als Amtsleiter in Pension geht. Bernold war zuletzt in verschiedenen Funktionen bei der AXA Schweiz tätig und verantwortete als Data Technology und Innovation Head Individual Life die Informatik des Geschäftsfelds private Vorsorge. Diese und nächste Woche ist das Pandamobil von WWF in Stetten. In einer 90-minütigen Vorstellung haben die Schülerinnen und Schüler die Möglichkeit, mehr über die Tiefsee zu lernen. Das sagt die WWF-Animatorin Jana Brinn im Interview mit Radio Munot.
2: Immer wieder neue Entdeckungen machen im Pandamobil und so auch Erlebnisse geschaffen werden, die sich lang einprägen und wo wir ihnen aber auch natürlich können zeigen, auch was wir Menschen für einen Einfluss auf die Umwelt und auf die Natur haben.
1: Das Mobil tourt mit diesem Thema schon 3 Jahre lang durch die Schweiz. Das letzte Mal war es vor 6 Jahren in Schaffhausen, damals mit dem Thema nachtaktive Tierarten. Die WWF setzt sich für die Zukunft unseres Planeten ein, dies unter anderem mit Projekten für die Natur und Umwelt. Das Partnernetz des regionalen Naturparks Schaffhausen wächst um 8 weitere Partnerunternehmen. Das schreibt er in einer Mitteilung. An der 24. Label-Kommissionssitzung wurden unter anderem die Kronenhalle in Schleitheim, die Reitbadi in Bibern und die Spörndi-Spezialitäten aus Löningen aufgenommen. Betriebe, die sich dem Naturpark anschließen, können ihre Produkte mit dem Naturpark-Label kennzeichnen. Insgesamt haben nun knapp 290 Lebensmittel und Getränke dieses Label. Diese Produkte erzielen einen jährlichen Umsatz von rund 4 Millionen Franken. Heute Abend ist es in Hettlingen zu einer Frontalkollision zwischen 2 Autos gekommen. Dabei wurden beide Fahrerinnen verletzt, eine davon schwer, wie die Kantonspolizei Zürich in einer Medienmitteilung schreibt. Kurz nach 16 Uhr fuhr eine 81-jährige Autofahrerin von Bahnhof in Richtung Hettlingendorf. Als sie einen am rechten Straßenrand geparkten Lieferwagen umfahren wollte, kam es zur Kollision mit einem entgegenkommenden Auto. Durch den Zusammenstoß kippte der Wagen auf die Seite. Die 81-jährige Fahrerin wurde schwer verletzt und mit einem Rettungswagen ins Spital gebracht. Die 47-jährige Fahrerin des entgegenkommenden Autos wurde leicht verletzt und ebenfalls in ein Spital gebracht. Bei den Fahrzeugen entstand großer Sachschaden. Neben der Kantonspolizei Zürich waren die Stützpunktfeuerwehr Bülach, die Feuerwehr Hettlingen-Dägerlen sowie Rettungswagen von Schutz und Intervention Winterthur und des Spitals Bülach im Einsatz.
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1: Es ist weiterhin freundlich und auch noch sonnig, solange es noch hell ist. Auch Temperaturen spielen mit, es bleibt relativ mild. In der Nacht hält es knapp auf etwa 9 Grad. Morgen gibt es einen typischen Sportsommer bis frühen Herbsttag mit Nebel am Morgen und blauem Himmel und Sonne am Nachmittag. Das morgen bei kühlen bis milden Temperaturen von 9 Grad am Morgen und 21 Grad am Nachmittag.

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2: Am Mikrofon Jennifer Gisela. Der Kanton Schaffhausen hat eine neue Plattform für digitale Behördengänge. Sie soll es der Bevölkerung vereinfachen, auf die digitalen Dienstleistungen und Formulare zuzugreifen. Das schreibt der Regierungsrat in einer Medienmitteilung. Über die Plattform Online Services kann zentral auf rund 200 bestehende Dienstleistungen zugegriffen werden. Das Angebot soll laufend erweitert werden. Ab 2028 soll ein Zugang via eID angeboten werden. Der Kanton Thurgau hat einen neuen Leiter für das Amt für Informatik gefunden. Roni Bernold übernimmt per 1. April 2027 die Stelle, wie der Kanton heute mitteilt. Der 43-Jährige übernimmt das Amt von Christoph Meyer, der nach 7 Jahren als Amtsleiter in Pension geht. Bernold war zuletzt in verschiedenen Funktionen bei der AXA Schweiz tätig und verantwortete als Data Technology und Innovation Head Individual Life die Informatik des Geschäftsfelds private Vorsorge. Diese und nächste Woche ist das Pandamobil von WWF in Stetten. In einer 90-minütigen Vorstellung haben die Schülerinnen und Schüler die Möglichkeit, mehr über die Tiefsee zu lernen. Das sagt die WWF-Animatorin Jana Brinn im Interview mit Radio Munot.
3: Immer wieder neue Entdeckungen machen im Pandamobil und so auch Erlebnisse geschaffen werden, die sich lang einprägen und wo wir ihnen aber auch natürlich können zeigen, auch was wir Menschen für einen Einfluss auf die Umwelt und auf die Natur haben.
2: Das Mobil tourt mit diesem Thema schon 3 Jahre lang durch die Schweiz. Das letzte Mal war es vor 6 Jahren in Schaffhausen, damals mit dem Thema nachtaktive Tierarten. Die WWF setzt sich für die Zukunft unseres Planeten ein, dies unter anderem mit Projekten für die Natur und Umwelt. Das Partnernetz des regionalen Naturparks Schaffhausen wächst um 8 weitere Partnerunternehmen. Das schreibt er in einer Mitteilung. An der 24. Label-Kommissionssitzung wurden unter anderem die Kronenhalle in Schleitheim, die Reitbadi in Bibern und die Spörndi-Spezialitäten aus Löningen aufgenommen. Betriebe, die sich dem Naturpark anschließen, können ihre Produkte mit dem Naturpark-Label kennzeichnen. Insgesamt haben nun knapp 290 Lebensmittel und Getränke dieses Label. Diese Produkte erzielen einen jährlichen Umsatz von rund 4 Millionen Franken. Heute Abend ist es in Hettlingen zu einer Frontalkollision zwischen 2 Autos gekommen. Dabei wurden beide Fahrerinnen verletzt, eine davon schwer, wie die Kantonspolizei Zürich in einer Medienmitteilung schreibt. Kurz nach 16 Uhr fuhr eine 81-jährige Autofahrerin von Bahnhof in Richtung Hettlingendorf. Als sie einen am rechten Straßenrand geparkten Lieferwagen umfahren wollte, kam es zur Kollision mit einem entgegenkommenden Auto. Durch den Zusammenstoß kippte der Wagen auf die Seite. Die 81-jährige Fahrerin wurde schwer verletzt und mit einem Rettungswagen ins Spital gebracht. Die 47-jährige Fahrerin des entgegenkommenden Autos wurde leicht verletzt und ebenfalls in ein Spital gebracht. Bei den Fahrzeugen entstand großer Sachschaden. Neben der Kantonspolizei Zürich waren die Stützpunktfeuerwehr Bülach, die Feuerwehr Hettlingen-Dägerlen sowie Rettungswagen von Schutz und Intervention Winterthur und des Spitals Bülach im Einsatz.
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2: Heute Morgen kann es noch vereinzelt ein bisschen neblig und wulchig sein. Das verzieht sich dann aber schnell und im Anschluss steht ein sonniger und auch angenehmer milder Tag an mit Temperaturen von später bis zu 21 Grad.

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1: Grüezi miteinander, liebe Zuhörerinnen und Zuhörer zum «Unter vier Augen». Mein heutiger Gast ist lange Zeit bei der Kadetten vor allem auf dem Flügel aktiv gewesen. Jetzt Leiter der Schule, es ist der Marvin Lier. Vielen Dank, dass wir bei dir hier im Büro dürfen sein, Hallau in der Schule. Und die erste Frage, wie geht es eigentlich so seit dem Karriereende, Marvin?
2: Ja, zuerst mal hallo zusammen, herzlich willkommen hier im schönen Hallau. Mir geht es grundsätzlich gut. Sehr beschäftigt, eigentlich mehr als dass ich gedacht habe. Ich habe eine schöne, aber auch eine grosse Aufgabe hier übernommen und wegen dem ist es mir alles andere als langweilig.
1: Bevor wir noch ein bisschen genau auf die neuen Beruf oder den neuen Karriereschritt kommen, wie bist du eigentlich selber zum Handball gekommen? So als junger Bub? Hast du einfach mal ausprobiert oder ist klar gewesen, dass Handball das ist mein Sport?
2: Es war relativ einfach gewesen, bei mir im Dorf, in Erding, im Aargau. Ein kleines Dörfchen bei Baden, jetzt mittlerweile schon ein bisschen grösser, alles verbaut. Hat es eigentlich nur den Turnverein oder Handball gegeben. Und für mich war schnell klar gewesen, dass ich mit dem Handball starten will. Und bin dabei geblieben, eigentlich seit klein auf, seit U9, also irgendwo mit 6, 7 Schnuppertraining und dann durchgezogen.
1: Jetzt, du bist ja 33, du korrigierst mich. Zu der Zeit, wo du so richtig Profi gegangen ist, ist er noch nicht so professionell gewesen, kann man sagen, das Handball, oder wie es heute aufgestellt ist, wenn man die Jungen sieht, wo die raufkommen. Wo ist klar gewesen für dich, dass es vielleicht eben doch in einer Form zum Profi-Handballer gelangen
2: kann? Ja, grundsätzlich habe ich wie jeder andere mal angefangen mit der Regionalauswahl, so ein bisschen das erste Mal den Aargau vertreten, wo du dann merkst, hey, da ist eigentlich der Weg so richtig Leistungssport, wenn jetzt da willst du weitermachen. Und dann